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1: Hallo zusammen, hier ist wieder Frank Fleming mit der Musikkiste. Und in der heutigen Ausgabe möchte ich mit euch zusammen auf meiner Zeitreise des Ostrock in die jüngere Vergangenheit, das heißt in die Jahre 2003 und 2004 gehen. Wie wir bereits in der vergangenen Sendung feststellen mussten, war es vor allem für Bands und Künstler der zweiten Generation nach 1990 recht schwierig, den Lebensunterhalt ausschließlich mit Musik zu verdienen. Das Zauberwort für viele hieß deshalb Mehrgleisigkeit. Ein solches Geschäftsmodell praktizierten nicht nur André Herzberg von Pankow, Dirk Zöllner, Dirk Michaelis von ehemals Karussell und IC von ehemals Sternmeisen, sondern auch das 4-Oktaven-Stimmwunder Mike Kirjan, der noch bis 1998 Sänger der Band Rockhaus blieb. Er hatte sowohl Anfang der 90er mit einem Nebenprojekt in der klassischen Musik Stücke von Richard Wagner gecovert, als auch mit seiner Rolling Stones Coverband Starfucker recht guten Erfolg. 2002 und 2004 brachte er seine ersten Solo-CDs heraus. Hiervon hören wir nun vom Album Macht mich reich den nicht ganz jugendfreien Kracher Aufs Maul.

Der Rockhaussänger Mike Kilian mit seiner Parodie auf eine nicht aussterbende männliche Spezies, die Machos. Nach Projekten mit Sabrina Setlur oder dem blonden Prinzen Tobias Künzel initiierte Mike Kilian 2005 das Comeback seiner alten Band Rockhaus und tourt mit ihr bis heute in besagter Mehrgleisigkeit und mit neuen Produktionen weiter. Ihr hört Franks Musikkiste mit Musik aus den Jahren 2003 und 2004. Und ein Blick ins Musikarchiv verrät uns, dass seit der Jahrtausendwende eine neue, gewissermaßen dritte Generation von Künstlern mit ostdeutschen Wurzeln in den Startlöchern stand. Ob man sie nun als Erben des Ostrock bezeichnen kann, sei mal dahingestellt. Fest steht, dass eine ganze Reihe von ihnen mit gehaltvollen deutschen Texten, also ganz in Tradition des Ostrock, das Publikum in Ost und West begeisterten. Ein schönes Beispiel hierfür ist die 1977 in Havelberg geborene und seit 1989 in Hamburg lebende Chanson- und Popsängerin Annette Louisan. Ihr 2004 erschienenes Debütalbum Bohème gilt als eines der schnellstverkauften Debütalben der deutschen Musikindustrie und erreichte Platinstatus. So hören wir nun das beschwingte und mit elfenhafter Stimme vorgetragene Lied »Das«.

Annette Louisan, die Entdeckung des Jahres 2004. Und mit mittlerweile 10 veröffentlichten Alben, die sich durchweg in den Top 10 platzieren konnten, eine der erfolgreichsten deutschen Sängerinnen der jüngeren Vergangenheit. Ein weiteres Beispiel für erfolgreiche deutschsprachige Popmusik von Künstlern mit ostdeutschen Wurzeln ist das Duo Rosenstolz. Deren Sängerin Andrea Neuenhofen wurde 1969 in Berlin-Friedrichshain geboren und ist bis heute ihrem Stadtbezirk treu geblieben. Rosenstolz, bestehend aus Anna N. und Peter Plade, wurden bereits 1991 gegründet und schaffte 1999 mit dem Album Zucker den nationalen Durchbruch. Der Erfolg dauerte bis 2012 unvermindert an. Von 2019 bis 2022 war Anna N. zusammen mit Jule Neigel Sängerin der Band Silly. Heute hören wir sie jedoch mit Rosenstolz und ihrem 2004er Hit Ich komm an dir nicht weiter.

Ihr hört Franks Musikkiste mit Musik aus den Jahren 2003 und 2004 von Künstlern mit ostdeutschen Wurzeln. Die 1982 bis 84 geborenen Mitglieder der Bautzner Band Silbermond besannen sich 2001 ebenfalls auf die Verwendung deutscher statt englischer Texte und feierten mit Hilfe der Pudis als Vorband beim traditionellen Hutbergfest in Kamenz 2002 erste Erfolge. Der Durchbruch gelang dann ebenfalls 2004 mit dem von der ostdeutschen Firma Valicon produzierten CD Verschwende deine Zeit und mittlerweile weitere 6 Millionen verkaufter Tonträger. Hier also sind Silbermond mit ihrer Sängerin Stefanie Kloß und dem Song Ohne dich.

Silbermond aus Bautzen mit Ohne dich. Gar nicht weit entfernt von Bautzen, das heißt in Elsterwerda, wurde 1999 eine Band gegründet, die sich den sonderbaren Namen Virginia Jetzt gab. Ihnen wurde nach Erscheinen ihres ersten Albums Anfänger im Jahre 2004 das Etikett Schulranzen-Kombo des deutschen Indie-Pop angehängt, was in meinen Augen wieder mal dem Neid und der Profilierungssucht sogenannter Musikkritiker entsprach, jedoch mit der Wirklichkeit nichts zu tun hatte. Wir hören nun diese bemerkenswerte Band mit dem Stück »Das ganz normale Leben«.

0: Was für ein toller Text. Die Band Virginia Jetzt aus Elsterwerda, die sich 2010 aber leider aufgelöst hat. Und das war's auch schon wieder für heute in Franks Musikkiste mit Musik aus den Jahren 2003 und 2004 von Künstlern mit ostdeutschen Wurzeln. Es ist schon bemerkenswert, dass nicht nur einige der sogenannten alten Helden kreativ geblieben sind, sondern dass vor allem die Erben des Ostrock in der jüngeren Vergangenheit ebenfalls bleibende Spuren hinterlassen haben. Die heute vorgestellten Songs von Annette Louisan, Rosenstolz oder Silbermond sind ja nur ein Bruchteil dessen. Wir werden deshalb in unserer Zeitreise durch den Ostrock auch in den kommenden Sendungen die jüngere Vergangenheit verstärkt beleuchten. Bis dahin, euch allen eine gute Zeit, euer Frank.
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1: Pivo.
2: In keinem Land der Welt wird pro Kopf mehr Bier getrunken als in der Tschechischen Republik. 159 Liter Bier pro Jahr, pro Kopf. Bier gilt als Grundnahrungsmittel, was leider auch die tschechische Unfallstatistik zeigt. Tschechisches Bier schmeckt nicht nur den Tschechen. Bier ist auch einer der wichtigsten Exportartikel des Landes. Mehr als 2 Millionen Hektoliter werden jedes Jahr ausgeführt, davon 40% allein nach Deutschland.
3: Plzeňský Prazdroj.
1: Gambrinus.
3: Velkopopovický Kozel.
1: Radegast.
3: Staropramen.
1: Braník.
3: Velvet.
1: Starobrno.
3: Krušovice.
1: Zlatopramen.
3: Březňák.
1: Budějovický Budvar.
3: Litovel.
1: Zubr.
3: A Holba.
2: Um nur einige Namen zu nennen, nicht wenige Marken sind auch in Deutschland bekannt. Mehr als 40 große industrielle Bierbrauereien gibt es, über 70 kleine und mittelständische Brauereien, die meist nur für den heimischen Markt produzieren. Tschechisches Bier gilt im weltweiten Vergleich eher als bitteres Bier. Das liegt an einem besonderen Verfahren mit genau festgelegten Temperaturen zur Gärung und Reifung. Es gibt strikte Vorgaben für den Hopfen, Malzanteil und bei der Herstellung. So muss beispielsweise Sommergerste zur Malzgewinnung verwendet werden. Der charakteristische Geschmack tschechischer Biere kommt durch einen höheren pH-Wert und einen höheren Anteil an aromatischen Verbindungen, weit mehr zum Beispiel als bei deutschen Bieren. So wie Nürnberger Lebkuchen und Lübecker Marzipan in Deutschland, ist in Tschechien das Bier eine rechtlich geschützte Bezeichnung, ein Symbol des Landes. Die Bezeichnung
3: České pivo.
2: Tschechisches Bier ist daher seit 2008 als geografische Angabe geschützt.
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0: Zu verschiedenen Zeiten zeigt sich die Stadt am Fichtelberg als der Musikwinkel im oberen Erzgebirge. So kamen und kommen immer wieder auch Musikproduktionen aus Oberwiesenthal, die ihr Publikum auch weit über die Stadtgrenzen hinaus finden. Mit der seit dem Herbst 2019 vorliegenden CD Musik is my Lahm hat sich der singende Wirt Peter Bär einen lang gehegten Traum erfüllt. Bereits im jungen Alter folgte er den musikalischen Spuren im Elternhaus. Allerdings wurden da die verschiedensten Gegenstände im Haushalt zum Klingen gebracht. Bis zur ersten Band mit gemeinsamen Freunden war es dann nur ein Schritt, der von Enthusiasmus und der Suche nach einem geeigneten Probenraum bestimmt war. Die ersten Instrumente vom Ersparten und die Verstärker Marke Eigenbau wurden auf dem Handwagen zur nächsten Bühne gefahren. Dann erst folgte auch die Suche nach dem eigenen Sound und nach Auftrittsmöglichkeiten. Mit der entsprechenden Einstufung der Band folgten dann viele Tanzabende und die Geschichten dazu, die das Musikerlebnis vielfach geschrieben hat. Das Publikum ist mit älter geworden und nach fast 50 Jahren auf den großen und kleinen Bühnen der Region lebt die Lust immer noch mit einem sanges- und tanzfreudigen Publikum gemeinsame, gemütliche und stimmungsvolle Stunden zu verbringen. Über die Jahre sind so zahlreiche eigene Titel entstanden, die manchmal poppig-rockig und manchmal auch ruhig und nachdenklich daherkommen. Und gemeinsam mit seiner Tochter Monique erzählt der Vollblutmusiker Peter Bär auf seine Weise auch in Mundart vom Leben im Erzgebirge. Und jetzt ist es soweit, liebe Hörerinnen und Hörer. Ich wünsche Ihnen besten Stereoempfang. Hier ist der singende Wirt Peter Bär mit seinem Titel Fragezeichen von seiner aktuellen CD Musik is my Lahm. Natürlich bis zum letzten Ton ausgespielt.
1: Das ist

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2: Jeden Sonntag bekennen im Gottesdienst Millionen Christen auf der ganzen Welt, dass sie auf die Wiederkunft von Jesus warten. Jesus hat höchstpersönlich davon gesprochen, so steht es in der Bibel. Angesichts von Terror, Krieg, Folter und Katastrophen sagt er: Kopf hoch, eure Erlösung naht. Angesichts von unlösbaren Problemen weltweit wird Jesus als Richter kommen, der dann alles richtet. Viele geben sich bei der Wiederkunft von Jesus cholerisch empört oder auch überlegend lächelnd. Die Wiederkunft von Jesus ist für sie eine Verschwörungstheorie. Ich bin da übrigens sehr gelassen. In 100 Jahren lebt keiner von uns mehr. Entweder sind wir gestorben und bereits auf der anderen Seite und wissen, dass es sich nicht um eine Verschwörungstheorie handelt, oder wir erleben, dass Jesus wie ein Blitz aus heiterem Himmel plötzlich da ist. Egal, was auf mich zukommt, ich bekenne weiterhin im Gottesdienst, von dort wird er kommen, zu richten die Lebenden und die Toten. Daran glaube ich, darauf warte ich und das besinge ich, auch im folgenden Lied.

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1: Die meisten Länder haben nur einen Namen. Unser Nachbarland hat und hatte in seiner Geschichte gleich mehrere. Tschechien, Tschechische Republik, Tschechei, Tschechoslowakei, ČSFR, ČSSR, Böhmen und Mähren, Länder der böhmischen Krone, um nur einige zu nennen. Wie bezeichnet man das Land richtig? Lange Zeit gab es für das tschechische Land
2: Česká země
1: gar keinen richtigen Namen. Der traditionsreiche Name Böhmen heißt im Tschechischen
2: Tschechi.
1: Doch diese Bezeichnung spielt im Sprachgebrauch kaum eine Rolle, denn ein echter Böhme fühlt sich als echter Tscheche. Erst mit der Gründung des Staates 1918 und der Vereinigung mit den Slowaken musste ein Staatsname her.
2: Československo.
1: Tschechoslowakei. Dass es für Tschechisch
2: Český
1: noch immer kein Substantiv und damit also keinen Namen gab, wurde durch die Zusammenfassung mit der Slowakei, die mit
2: Slovensko
1: sehr wohl einen Namen hatte, und dem Bindevokal O gelöst.
2: Československo.
1: Tschechoslowakei. Spätere Bezeichnungen wie ČSSR und ČSFR machten es einfach, über diesen Mangel hinwegzusehen. Während es im Tschechischen keinen Namen für den Landesteil gibt, nutzte das Deutsche den Namen Tschechei. Für viele tschechische Ohren ein Name mit einem faden Beigeschmack. Er wurde in den 30er Jahren gebräuchlich, gerade in Verbindung mit den von den Nationalsozialisten geformten Rest-Tschechei. Nach der Trennung von den Slowaken 1993 stand das Land erneut vor dem alten Problem. Weil es noch immer keinen Namen gab, griffen die Behörden auf die Schöpfung
2: Česká republika.
1: Tschechische Republik zurück. Im Deutschen bildete sich übrigens schnell das Wort Tschechien heraus, das es übrigens auch vor der Bezeichnung Tschechei schon gegeben hatte. In Tschechien selbst tat man sich mit einer Begriffsfindung weit schwerer. In den 1990er Jahren gab es in den Medien und der Öffentlichkeit einen Streit um eine mögliche Kurzform
2: Česko,
1: die unter der älteren Bevölkerung als minderwertig galt. Erst 2004, also 11 Jahre nach Gründung des Landes, empfahl der tschechische Senat offiziell die Verwendung von
2: Česko
1: anstelle von
2: Česká republika.
1: Das Land hat seinen Namen gefunden.
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1: Im Eberdorf reden sie anders als im Unnerdorf.
2: Das ist was Schönes, das empfehle ich weiter.
3: Ich sage, das ist gut, weil die Bayern verbiegen sich die Gosch nicht und wir verbiegen uns die Gosch hier im Leuten.
2: Ja, ich würde mich freuen, wenn man einfach den Leuten suggerieren könnte, es gibt Dinge, die sei einfach und trotzdem richtig schön.
1: Im Eberdorf reden sie anders als im Unnerdorf.
4: Ich bin ja Ohrarztgebirger.
2: Und der Mensch, da als er sich mit Laptop und mit sonst was umgibt, das da wieder merkt.
3: Man kann halt alles vereinheitlichen, globalisieren und sonst was, und der Mundart, die gehört nur dazu und das ist die Identität von uns.
2: Ganz einfache, kleine Dinge, sei schön. Keine schön waren, muss man entdecken.
1: Aber beim Metzentrieben, das sollte mir haben, Kinder fast. Das könnte man sich da machen, das sollte eine Moin geht immer. Über sowas, da könnte ich mich zerrücken. Zum Beispiel, also komischen Dialekt reden sie in Bayern und in Berlin. Also im Erzgebirge ist eigentlich eine Sprache, die nicht komisch ist. Das ist das, was man jeden Tag hört.
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Es hat genau die richtige Kühle. Aus einem Guss und bewundernswert. 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
1: Die geplante GSK-Schließung in Dresden hat im Landtag für Diskussionen gesorgt. Ministerpräsident Kretschmer kritisiert das Pharmaunternehmen scharf. Er will weiter nach Lösungen für das Impfstoffwerk suchen, auch mit neuen Investoren. Zugleich appelliert er in Richtung EU und Bund und mahnt Unterstützung für den Standort an.
2: Wir haben es mit einem Standort zu tun, der nicht nur Entwicklung und Produktion kann, sondern auch Verpackung und Logistik. Wenn es Europa ernst meint mit Resilienz, erwarten wir jetzt auch ein Zugreifen an dieser Stelle, ein Mittun, auch dieses Werk für die Zukunft zu erhalten, weil es wichtig ist, für unsere Sicherheit mit Medizin gut versorgt zu sein.
1: Kein TikTok, Snapchat oder Insta für Kinder unter 13 und das überall in der EU. Das will Kommissionschefin von der Leyen. Für 13- und 14-Jährige fordert sie spezielle Profile mit weniger Funktionen und Zeitbegrenzung. Von der Leyen findet, mit Smartphones und Social Media werden Kinder ihrer Kindheit beraubt. Für Autofahrer in Deutschland soll es an der Zapfsäule schnell Entlastungen geben. Unionsfraktionschef Frei schlägt eine Mehrwertsteuersenkung auf Benzin und Diesel schon zum Oktober vor. Auch andere Ideen werden diskutiert, etwa eine Spritpreisbremse oder eine Übergewinnsteuer für Mineralölkonzerne. Nach der Champions League geht jetzt auch die Fußball-Europa League wieder los. Zum Auftakt der Ligaphase ist Bayer Leverkusen gefragt. Heute Abend geht es gegen den slowenischen Meister Celje. 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
4: Wechselnd bis stark bewölkt mit weiteren Schauern, so geht's durch den Mittwoch Feierabend. Aktuell liegen die Temperaturen noch bei Werten zwischen 17 und 23 Grad. Am Abend und in der Nacht bewölkt und weitere Schauer. Die Luft kühlt sich dann auf Werte zwischen 12 und 7 Grad ab und der Wind weht dazu meistens nur schwach aus Südwest. Morgen am Donnerstag wechselnd bis stark bewölkt, aber niederschlagsfrei. Dazu dann Tageshöchsttemperaturen mit Werten zwischen 17 und 22 Grad in der Region und noch die Aussichten. Am Freitag neben sonnigen Abschnitten anfangs auch gelegentlich etwas Regen. Am Samstag wechselnd bewölkt und trocken.
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4: 16.03 Uhr, der aktuelle Verkehrsservice hier bei Radio Erzgebirge RSA. Dichter Feierabendverkehr mit zahlreichen Baustellen. Fahren Sie ganz besonders aufmerksam. Es klemmt aktuell auf der A4 Chemnitz Richtung Erfurt zwischen Limbach, Oberfrohnau und Wüstenbrand an einer Tagesbaustelle auf dem linken Fahrstreifen. Hier ist die Fahrbahn auf zwei Fahrstreifen verengt. Und es gibt eine Geschwindigkeitsbeschränkung. Fahren Sie vorsichtig. A14 Leipzig Richtung Halle zwischen Leipzig Nordost und Leipzig Mitte, Wanderbaustelle und Mäharbeiten. Hier ist der linke Fahrstreifen blockiert. Und A14 Leipzig Richtung Nossen zwischen Leipzig Ost und Dreieck Partenau ein Unfall. Hier ist der linke Fahrstreifen blockiert. A72 Zwickau Richtung Plauen zwischen Hartenstein und Zwickau Ost eine Tagesbaustelle. Hier gibt es eine Fahrbahneinengung. Und A72 Chemnitz Richtung Zwickau zwischen Chemnitz Süd und Stolberg Nord ebenfalls eine Tagesbaustelle. Hier ist der rechte Fahrstreifen gesperrt. Auch hier sollten Sie ganz besonders aufmerksam unterwegs sein. Ihnen allen, wo es geht, eine gute Fahrt.
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1: Mit Herbert Welder am Mikrofon, ich grüße sehr herzlich Ihnen einen schönen Mittwoch, Feierabend. Gleich hier bei uns der Blick auf den Sportplatz. Für den FC Erzgebirge Aue geht es in der Regionalliga Nordost heute schon weiter. Die Veilchen sind unterwegs beim 1. FC Magdeburg. Zweite Mannschaft wird gespielt, 19 Uhr ist Anpfiff. Und da geht es natürlich wieder um wichtige Punkte. Die Magdeburger sind ja recht gut in die neue Saison gestartet und vielleicht auch so ein bisschen der Favoritenschreck. Mal schauen, wie sich die Erzgebirger dort aus der Affäre ziehen. Mehr Sport gleich hier bei uns im Sportplatz.

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1: Aktuelle Sportmeldungen hier bei Radio Erzgebirge, RSA. Die Sportler des FC Erzgebirge Aue setzen ja in vielen Sportarten Maßstäbe. Nicht nur die Fußballer und auch die Fußballerinnen, auch die Bogenschützen und Bogenschützinnen sind ja sehr erfolgreich unterwegs. So natürlich auch die Sportlerinnen und Sportler der Abteilung Schwimmen. Der 21. Aue Wismutpokal des FC Erzgebirge Aue stellt bereits vor dem ersten Start neue Bestmarken auf. Am 19. und 20. September, also am kommenden Wochenende, wird die Schwimmhalle in Aue erneut zum Treffpunkt für Schwimmerinnen und Schwimmer aus mehreren Bundesländern. Mit 25 Vereinen aus Sachsen, Brandenburg, Nordrhein-Westfalen und Bayern ist das Teilnehmerfeld so groß wie nie zuvor. Zum Eishockey Regionalliga Nordost. Die Schönheit der Wölfe setzen am kommenden Wochenende die Vorbereitungen auf die neue Saison fort. Dabei testet das Team von Coach Sven Schröder gleich zweimal gegen den RSC Amberg. Zunächst gastieren die Wölfe am Freitag ab 20 Uhr bei den Wild Lions, ehe es am Sonntag um 17 Uhr zum direkten Rückspiel gegen Amberg und zugleich zum ersten Heimauftritt der Schönheit der Wölfe im Wolfsbau kommt. Handball 3. Liga Staffel Nordost. Der EHV Aue hat nach 3 Spieltagen den Anschluss an die Tabellenspitze gehalten. Die Erzgebirger liegen aktuell auf dem 2. Platz. Am kommenden Samstag ist der EHV Aue dann beim HV Grün-Weiß Werder zu Gast. Anwurf in der Sporthalle am OSZ in Werder beim Tabellen-14. ist dann um 19.30 Uhr. Auch der SV 04 Plauen-Oberloser hat aktuell alle Spiele der neuen Saison gewinnen können und liegt derzeit auf Tabellenplatz 3. Nochmal zum Rollski. Am kommenden Wochenende kommt es zu einer sportlichen Premiere in Geier. Am 20. September kämpft der Rollski- und Inliner-Elite aus ganz Sachsen und einigen Teilen Deutschlands im Rahmen des Rollski-Sachsen-Cups bei einem City-Sprint auf Inlinern und Skirollern um Pokalpunkte. Die Streckenlänge beträgt 200 Meter und beginnt mit dem Start am Altmarkt in der Bingestadt Geier. Startmeldungen sind immer noch online möglich. Zum Basketball. Die Niners Chemnitz haben nach ihrem Sieg im BBL-Pokalspiel in Gießen nun am Wochenende eine erste schwere Auswärtsaufgabe in der Meisterschaft zu meistern. Die Mannschaft von Cheftrainer Rodrigo Pastore ist dann bereits am Freitagabend bei Alba Berlin zu Gast. Tipp-off in der Uber Arena ist um 20 Uhr. Und noch eine Meldung von großen Sport, vom Weltsport kann man schon sagen. Der Deutsche Olympische Sportbund hat jetzt seine Nominierungssitzung erledigt und 50 junge Athletinnen und Athleten offiziell für das Team Deutschland nominiert, die bei den Olympischen Jugendspielen in Dakar 2026 an den Start gehen werden. In den Sportarten Gerätturnen und Basketball 3x3 stehen offenbar noch einzelne formale Entscheidungen innerhalb der bestehenden Nominierungspools aus. Diese werden laut DOSB in den kommenden Tagen abgeschlossen. Team Deutschland wird bei den Olympischen Jugendspielen vom 31. Oktober bis zum 13. November 2026 in 17 Sportarten vertreten sein. Die Starter und Starterinnen sind zwischen 14 und 17 Jahre alt und gehören demnach zu den vielversprechenden Nachwuchstalenten. Rund 2700 Nachwuchsathleten und Athletinnen aus 207 Nationen werden in 25 Wettkampfsportarten und 10 weiteren Sportarten aus dem sogenannten Engagementprogramm an den Start gehen. Ergänzt werden die sportlichen Wettbewerbe durch zahlreiche Bildungs-, Kultur- und Mitmachangebote, die den Austausch zwischen den jungen Menschen fördern und den besonderen Charakter der Jugendspiele prägen sollen. Das waren aktuelle Sportmeldungen hier bei Radio Erzgebirge RSA im Sportplatz.
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0: Wechseln, die Brille müssen wir aufsetzen, so geht das nicht. Also, wechseln bis stark bewölkt mit weiteren Schauern, so geht's durch den Mittwoch-Feierabend. Die Temperaturen liegen derzeit aktuell bei Werten zwischen 17 und 23 Grad, das ist noch ganz angenehm. Am Abend und in der Nacht bewölkt und weitere Schauer. Die Luft kühlt sich dann auf Werte zwischen 12 und 7 Grad ab und der Wind wird dazu meistens nur schwach aus Südwest. Morgen wechselnd bis stark bewölkt, aber niederschlagsfrei. Dazu dann Tageshöchsttemperaturen mit Werten zwischen 17 und 22 Grad in der Region und noch die Aussichten für die kommenden Tage. Freitag neben sonnigen Abschnitten anfangs noch gelegentlich etwas Regen. Am Samstag wechselnd bewölkt und trocken. So, dann schauen wir natürlich auch noch auf die Straßen.
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0: 16.31 Uhr, der aktuelle Verkehrsservice hier bei Radio Erzgebirge RSA. Da klemmt es derzeit an zahlreichen Baustellen in der Region. A4 Chemnitz Richtung Görlitz in Höhe Dresden Flughafen, Gefahr durch verlorene Ladung. Hier liegt ein Spanngurt auf dem Beschleunigungsstreifen. A4 Chemnitz Richtung Erfurt zwischen Limbach-Oberfrohnau und Wüstenbrand. Eine Tagesbaustelle, der linke Fahrstreifen ist gesperrt. Die Fahrbahn ist auf zwei Fahrstreifen verengt und es gibt eine Geschwindigkeitsbeschränkung. A14 Leipzig Richtung Nossen zwischen Leipzig-Ost und Dreieck-Partenau ein Unfall. Der linke Fahrstreifen ist ebenfalls hier blockiert. A72 Leipzig Richtung Chemnitz zwischen Penich und Niederfrohna ein Unfall. Hier gibt es die Gefahr durch Fahrzeugteile auf der Fahrbahn. Fahren Sie ganz besonders aufmerksam. Ihnen allen, wo es geht, eine gute Fahrt.
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1: So, jetzt bin ich fertig. Ist die Dreiviertel? Können wir losgehen. Und jetzt wieder der Kassel-Nachrichten. Neues aus Neidorf.
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1: So, das waren die Karzelnachrichten. 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So, jetzt hier der nächste Mal. Weil ich herzlich Gruß und klar, was kostet schon das Gaben? Bringe Gott und Heimlichkeit nein in Ordnung.

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1: Guten Tag, es ist 17 Uhr, die Meldungen für das Erzgebirge. Anna Berg-Buchholz. Der Verwaltungsrat der Erzgebirgssparkasse hat in seiner gestrigen Sitzung wichtige Entscheidungen zur künftigen Besetzung des Vorstandes des größten regionalen Kreditinstituts getroffen. Anlass ist demnach das geplante Ausscheiden des langjährigen Vorstandsvorsitzenden Roland Manns zum 1. Juli 2027. Ab diesem Zeitpunkt wird laut Beschluss der Vorstand der Erzgebirgssparkasse aus Franziska Hermann und Manuela Wilimowski bestehen. Beide stammen aus der Region und gehören dem Gremium bereits seit mehreren Jahren an. Mit der Wiederbestellung setze der Verwaltungsrat auf Kontinuität, regionale Verbundenheit und Erfahrung. Franziska Hermann wird demnach künftig den Vorstandsvorsitz übernehmen und damit in dieser Funktion die Nachfolge von Roland Manns antreten. Ergänzt wird das Vorstandsgremium weiterhin durch André Leonhardt, der in seiner Funktion als Verhinderungsvertreter wiederbestellt wurde. Chemnitz Erzgebirge. Die IHK Chemnitz, die Regionalkammer Erzgebirge und die Wirtschaftsförderung Erzgebirge GmbH sowie die Kooperationspartner Sächsische Energieagentur und die Kreishandwerkerschaft Erzgebirge laden für morgen zur Energiekonferenz Erzgebirge nach Annaberg-Buchholz in das Gründer- und Dienstleistungszentrum ein. Dabei gehe es nach Angaben der Organisatoren um Orientierung, Praxisbeispiele und Austausch zur Energiezukunft der Region. Die Konferenz will Vertreter aus Unternehmen, Kommunen und der Energiebranche zusammenbringen. Auf dem Programm stehen fachliche Einordnungen zur Entwicklung der erneuerbaren Energien, aktuelle rechtliche Rahmenbedingungen sowie Erfahrungen aus der Praxis. Zwickau. Die Verkehrspolizeiinspektion der Polizeidirektion Zwickau führte gestern zwischen 14 und 18 Uhr in beiden Fahrtrichtungen eine umfangreiche Kontrolle des Personen- und Güterverkehrs an der Autobahn 72 auf den Parkplätzen Großzöbern durch. Unter dem Gesichtspunkt der Verkehrssicherheit und der Kriminalitätsbekämpfung kontrollierten die Beamten insgesamt 108 Personen, 61 Pkw, 19 Lkw und einen Fernverkehrsbus. Zudem wurde die Geschwindigkeit von 2216 Fahrzeugen gemessen. Hierbei stellten die Einsatzkräfte keine Verkehrsstraftaten fest. Angezeigt wurden insgesamt 14 Verkehrsordnungswidrigkeiten. Dabei handelte es sich unter anderem um Geschwindigkeitsverstöße und Überschreitungen der Lenkzeiten. Ein Verkehrsteilnehmer überschritt die erlaubte Höchstgeschwindigkeit von 130 km pro Stunde um 42 km pro Stunde. Chemnitz. Die TU Chemnitz sucht aktuell Teilnehmerinnen und Teilnehmer mit eigenem Fahrrad und für eine Fahrstudie im öffentlichen Raum. Die Professur Arbeitswissenschaft und Innovationsmanagement der Technischen Universität Chemnitz will demnach mit einer Realfahrstudie herausfinden, wie Fahrradfahrerinnen und Fahrradfahrer die Absichten anderer Verkehrsteilnehmerinnen und Teilnehmer vorhersehen. Die Erkenntnisse sollen dann bei der Entwicklung autonomer Fahrzeuge helfen. Die Studie startet bereits am 29. September 2026 und endet voraussichtlich nach 2 bis 3 Monaten. Die individuelle Teilnahme jeder Probandin bzw. jedes Probanden umfasst allerdings nur einen Zeitraum von 7 aufeinanderfolgenden Tagen. Während dieser Zeit nutzen die Teilnehmerinnen und Teilnehmer ihr eigenes Fahrrad für ihre täglichen Fahrten. Für die Datenerfassung wird ein Smartphone mit Halterung sowie ein Ansteckmikrofon zur Verfügung gestellt. Gesucht werden also Personen, die regelmäßig mit ihrem eigenen Fahrrad in bzw. durch Chemnitz fahren und bereit sind, Erkenntnisse für die Forschung im Bereich Verkehrssicherheit und automatisiertes Fahren beizutragen. Eine Anmeldung kann online erfolgen. Sachsen. Das sächsische Sozialministerium hat aktuell im Freistaat eine Bürgerumfrage zum Verbraucherschutz gestartet. Im Kern gehe es darum, was bewegt Verbraucherinnen und Verbraucher in Sachsen? Für die künftige Ausrichtung der verbraucherpolitischen Arbeit in Sachsen sei es unerlässlich, die Bedürfnisse und Ansichten von Verbraucherinnen und Verbrauchern genau zu kennen. Im direkten Kontakt möchte das Sozialministerium daher Meinungen einholen, Ideen sammeln und daraus neue Perspektiven für die Verbraucherarbeit im Freistaat Sachsen gewinnen und entwickeln. Bis zum 20. November 2026 kann jeder an der Online-Bürgerbefragung teilnehmen. Zwickau. Die Westsächsische Hochschule Zwickau ist jetzt neues Mitglied im Kompetenzzentrum für Luft- und Raumfahrttechnik Sachsen-Thüringen. Die Hochschule will das Netzwerk nutzen, um neue Forschungsprojekte zu akquirieren und Entwicklungen schneller in den Markt zu überführen. Der Luft- und Raumfahrtsektor sei ein Wachstumsmarkt und fordere permanente Forschungs- und Entwicklungsleistungen. Die Bildungseinrichtung sei mit ihrer schon vorhandenen Forschungsstärke ein geeigneter Partner für eine Vielzahl aktueller Fragestellungen. Speziell im Bereich der Fertigungstechnik ist die Hochschule bestens positioniert, um anspruchsvolle Projekte im Bereich der Luft- und Raumfahrttechnik durchzuführen, sagte dazu Professor Uwe Teicher von der Fakultät Automobil- und Maschinenbau. Das war Erzgebirge aktuell mit Florian Wilder.
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3: Wechselnd bis stark bewölkt mit weiteren Schauern geht's durch den Mittwoch Feierabend. Aktuell liegen die Temperaturen bei Werten zwischen 15 und 21 Grad in der Region. Am Abend und in der Nacht bewölkt und weitere Schauer. Die Luft kühlt sich dann auf Werte zwischen 12 und 7 Grad ab und der Wind weht dazu meistens nur schwach aus Südwest. Morgen am Donnerstag dann wechselnd bis stark bewölkt, aber niederschlagsfrei. Dazu gibt es Tageshöchsttemperaturen mit Werten zwischen 17 und 22 Grad. Und noch die Aussichten für die kommenden Tage. Am Freitag neben sonnigen Abschnitten anfangs auch gelegentlich etwas Regen. Am Samstag wechselnd bewölkt und trocken.
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3: 17:06 Uhr, der aktuelle Verkehrs, so wie es hier bei Radio Erzgebirge RSA. Dichter Feierabendverkehr mit zahlreichen Baustellen. Hier müssen Sie mehr Zeit einplanen. Behinderung gibt es auf der A14 Leipzig Richtung Nossen zwischen Leipzig-Ost und Dreieck-Partenauer. Ein Unfall auf dem linken Fahrstreifen. Der ist komplett gesperrt. Der Standstreifen muss hier mit benutzt werden. A14 Leipzig Richtung Nossen. Die Einfahrt Kleinpösnau ist vorübergehend gesperrt. A72 Leipzig Richtung Chemnitz zwischen Penich und Niederfrohnau. Ein Unfall. Derzeit gibt es hier noch die Gefahr durch Fahrzeugteile auf der Fahrbahn. Die Richtungsfahrbahn ist gesperrt. A72 Chemnitz Richtung Zwickau zwischen Chemnitz Süd und Stolberg Nord, Tagesbaustelle. Hier ist der rechte Fahrstreifen gesperrt. Auch der Standstreifen kann nicht genutzt werden. Hier gibt es Vermessungsarbeiten. Ihnen allen, wo es geht, eine gute Fahrt.
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1: Mit Herbert Wilder am Mikrofon, ich grüße Sie recht herzlich in einen schönen Mittwochfeierabend. Wir werfen gleich gemeinsam hier einen Blick in den Veranstaltungskalender, schauen ein bisschen schon in Richtung Wochenende und wollen jetzt schon immer mal einladen für kurz nach 18 Uhr. Dann ist der geschäftsführende Intendant der Erzgebirgischen Theater und Orchester GmbH, Moritz Gock, hier bei uns zum Live-Gespräch im Studio zu Gast. Und da dreht sich natürlich alles um die neue beginnende Spielzeit. Die Erzgebirgische Philharmonie Aue ist ja schon in die Konzertsaison gestartet mit dem ersten philharmonischen Konzert. Das ist gespielt, aber jetzt geht es am Wochenende los mit einem Theaterfest und dann schon bald auch gleich mit der ersten Premiere. Mehr dazu dann heute, wie gesagt, zwischen 18 und 20 Uhr im Gespräch mit Moritz Gock. Jetzt gleich hier bei uns der Blick in den Veranstaltungskalender, auch noch einmal zu einem ganz besonderen Bücherflohmarkt.

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1: Noch einmal von uns der Hinweis auf einen ganz besonderen Bücherflohmarkt. Den gibt es aktuell in der Annaberg-Buchholzer Stadtbibliothek und zwar noch bis zum Wochenende, also bis zum Freitag, heißt es wieder stöbern, entdecken und Lieblingsstücke mitnehmen. Das Ganze zu einem Spendenobolus, also wer was spenden will, der kann das gerne tun. Ansonsten sind alle Bücherfreunde und Schnäppchenjäger eingeladen, ihre Entdeckungen hier zu tun. Es gibt eine ganze Menge Möglichkeiten an Auswahl, spannende Romane, Kinderbücher, Sachliteratur, aber auch Hörbücher und vielleicht sogar auch eben das eine oder andere Schnäppchen, was man schlagen kann. Einen freiwilligen Obolus, wie gesagt, kann man durchaus in die Kasse des Vertrauens legen. Und wer die Öffnungszeiten nicht mehr im Kopf hat, dem sei nochmal gesagt, heute ist sowieso geschlossen, morgen ist von 12 bis 18 Uhr dort geöffnet und am Freitag ebenfalls noch einmal von 12 bis 18 Uhr. Es gibt eine ganze Menge Veranstalter, die hoffen am Wochenende auch noch auf ein paar Sonnenstrahlen, auf vielleicht angenehme Witterung. Da reicht es schon, wenn es trocken bleibt. Die herbstlichen Bedingungen sind ja eh nicht die schlechtesten. Also wir hoffen auf ein Stück goldenen Herbst. Dazu der Minis ebenfalls. Denn am Samstag und Sonntag wird dort zum traditionellen Patentag eingeladen. Es gibt eine ganze Menge Paten, bekannte Persönlichkeiten oder auch Menschen an ihrer Seite, die Patenschaften übernommen haben für die kleinen Gäste im Zoo der Minis. Also die Paten sind herzlich eingeladen und sie sind zu einem Familienfest eingeladen, hier zu schauen und zu staunen. Vielleicht überlegen sie sich sogar selbst, eine Patenschaft von einem Zoobewohner zu übernehmen. Das wäre möglich. Die Kinder können sich beim Kinderschminken verwandeln lassen oder auf der Hüpfburg und in der Bubble-Area austoben. Und dann ist da noch Blue, der tierische Stargast. Blue ist ein echter Gigant im Reich der Minitiere. Den lebensechten Freilaufen Velociraptor aus einer längst vergangenen Zeit kann man streicheln, füttern, fotografieren und sogar an der Leine führen. Also ein Saurier ist zu Gast. Und ein Blick in das Annaberger Eduard von Winterstein Theater. Wir wollen ja heute noch ein bisschen mehr erfahren von Moritz Gock, der nachher dann hier bei uns im Studio zu Gast sein wird, wenn er sich durch den Regen gekämpft hat. Aber ein Hinweis jetzt schon mal, am Sonntag, das ist der 20. September, findet nach der Wiederaufnahme des Anton-Günther-Abends »Mein Herz braucht Lieder« von Jasmin Sahra-Zamani und Richard Klöckner die DVD-Präsentation des Stücks im Eduard von Winterstein Theater statt. Also das Stück kann man mit nach Hause nehmen und sich so oft anschauen, wie man gern möchte. Und ich bin mir ziemlich sicher, der eine oder andere wird das tun und wird sagen, das lohnt sich. Eine schöne Erinnerung. Haben wir noch Zeit? Ja, wir haben noch Zeit für einen Blick auf ein besonderes Konzert und zwar auch am Sonntag 18 Uhr in der Kreuzkirche Jansbach. Da wird zu einem Konzert, ein Bandoneon-Konzert eingeladen mit Jürgen Karte. Der wird also mit dabei sein. Der Orchesterleiter bringt ein Tango-Orchester mit. Also ich kann es kaum aussprechen. Ich versuche es nochmal. Grand Orchestra de Tango Carambolage. Also vielleicht stimmt sogar, keine Ahnung. Also das Orchester wird zu Gast sein und hat schon viele Meriten sammeln können, zum Beispiel auch im Kulturhauptstadtjahr Chemnitz 2025 vor 20.000 Zuschauern. Eine große Kulisse. Jetzt ist die ein bisschen kleiner, intimer, wie gesagt, in der Kreuzkirche in Jansbach am Sonntag 18 Uhr. Die Einladung steht. Das war der Blick in den Veranstaltungskalender hier bei Radio Erzgebirge RSA. Wir wünschen Ihnen wie immer viel Spaß bei all Ihren Erlebnissen und Entdeckungen in der Region.
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2: Wechselnd bis stark bewölkt mit weiteren Schauern, die zum Teil auch recht kräftig sein können, geht's durch den Mittwoch Feierabend. Am Abend in der Nacht bewölkt und dann weitere Niederschläge. Die Luft kühlt sich auf Werte zwischen 12 und 7 Grad ab und der Wind wird dazu meistens nur schwach aus Südwest. Morgen am Donnerstag wechselnd bis stark bewölkt, aber niederschlagsfrei. Dazu gibt es Tageshöchsttemperaturen mit Werten zwischen 17 und 22 Grad. Und noch die Aussichten für die kommenden Tage. Am Freitag neben sonnigen Abschnitten anfangs auch gelegentlich etwas Regen. Am Samstag wechselnd bewölkt und trocken.
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2: 17.32 Uhr haben wir es gleich. Der aktuelle Verkehrsservice hier bei Radio Erzgebirge RSA. Immer noch dichter Feierabendverkehr mit Behinderungen auf der A4, Chemnitz Richtung Görlitz, in Höhe Dresden Flughafen Gefahr durch verlorene Ladung. Hier liegt auch ein Spanngurt auf dem Beschleunigungsstreifen. A4 Dresden Richtung Chemnitz zwischen Dresden-Altstadt und Dreieck Dresden-West Gefahr durch ein liegen gebliebenes Fahrzeug auf dem mittleren Fahrstreifen. A4 Chemnitz Richtung Erfurt zwischen Limbach-Oberfrohnau und Wüstenbrand eine Tagesbaustelle. Die Fahrbahn ist auf zwei Fahrstreifen verengt und es gibt eine Geschwindigkeitsbeschränkung. A14 Leipzig Richtung Nossen zwischen Leipzig-Ost und Dreieck-Partenau ein Unfall. Der linke Fahrstreifen und auch der rechte Fahrstreifen ist gesperrt. Sie müssen den Standstreifen mit benutzen. Und ein Hinweis noch für die A72 Leipzig Richtung Chemnitz zwischen Penich und Niederfrohnau ein Unfall. Und hier gibt es die Gefahr durch Fahrzeugteile auf der Fahrbahn. Die Richtungsfahrbahn ist vorübergehend gesperrt. Allen, wo es geht, eine gute Fahrt.
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2: So, jetzt bin ich fertig. Ist die Dreiviertel? Können wir losgehen. Und jetzt wieder der Kerzelnachrichten. Neues aus Neidorf.
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2: 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So, jetzt gehört der nächste Rohr. Weil ich herzlich gut und klar, was kostet schon was gern? Bringe Gott und Heimlichkeit nein in Ruhe.
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1: Guten Abend, es ist 18 Uhr, die Meldungen für das Erzgebirge. Anna Berg-Buchholz. Der Verwaltungsrat der Erzgebirgssparkasse hat in seiner gestrigen Sitzung wichtige Entscheidungen zur künftigen Besetzung des Vorstandes des größten regionalen Kreditinstituts getroffen. Anlass ist demnach das geplante Ausscheiden des langjährigen Vorstandsvorsitzenden Roland Manns zum 1. Juli 2027. Ab diesem Zeitpunkt wird laut Beschluss der Vorstand der Erzgebirgssparkasse aus Franziska Herrmann und Manuela Wilimowski bestehen. Beide stammen aus der Region und gehören dem Gremium bereits seit mehreren Jahren an. Mit der Wiederbestellung setze der Verwaltungsrat auf Kontinuität, regionale Verbundenheit und Erfahrung. Franziska Herrmann wird demnach künftig den Vorstandsvorsitz übernehmen und damit in dieser Funktion die Nachfolge von Roland Manns antreten. Ergänzt wird das Vorstandsgremium weiterhin durch André Leonhardt, der in seiner Funktion als Verhinderungsvertreter wiederbestellt wurde. Chemnitz Erzgebirge. Die IHK Chemnitz, die Regionalkammer Erzgebirge und die Wirtschaftsförderung Erzgebirge GmbH sowie die Kooperationspartner Sächsische Energieagentur und die Kreishandwerkerschaft Erzgebirge laden für morgen zur Energiekonferenz Erzgebirge nach Annaberg-Buchholz in das Gründer- und Dienstleistungszentrum ein. Dabei gehe es nach Angaben der Organisatoren um Orientierung, Praxisbeispiele und Austausch zur Energiezukunft der Region. Die Konferenz will Vertreter aus Unternehmen, Kommunen und der Energiebranche zusammenbringen. Auf dem Programm stehen fachliche Einordnungen zur Entwicklung der erneuerbaren Energien, aktuelle rechtliche Rahmenbedingungen sowie Erfahrungen aus der Praxis. Zwickau. Die Verkehrspolizeiinspektion der Polizeidirektion Zwickau führte gestern zwischen 14 und 18 Uhr in beiden Fahrtrichtungen eine umfangreiche Kontrolle des Personen- und Güterverkehrs an der Autobahn 72 auf den Parkplätzen Großzöbern durch. Unter dem Gesichtspunkt der Verkehrssicherheit und der Kriminalitätsbekämpfung kontrollierten die Beamten insgesamt 108 Personen, 61 Pkw, 19 Lkw und einen Fernverkehrsbus. Zudem wurde die Geschwindigkeit von 2216 Fahrzeugen gemessen. Hierbei stellten die Einsatzkräfte keine Verkehrsstraftaten fest. Angezeigt wurden insgesamt 14 Verkehrsordnungswidrigkeiten. Dabei handelte es sich unter anderem um Geschwindigkeitsverstöße und Überschreitungen der Lenkzeiten. Ein Verkehrsteilnehmer überschritt die erlaubte Höchstgeschwindigkeit von 130 km pro Stunde um 42 km pro Stunde. Chemnitz. Die TU Chemnitz sucht aktuell Teilnehmerinnen und Teilnehmer mit eigenem Fahrrad und für eine Fahrstudie im öffentlichen Raum. Die Professur Arbeitswissenschaft und Innovationsmanagement der Technischen Universität Chemnitz will demnach mit einer Realfahrstudie herausfinden, wie Fahrradfahrerinnen und Fahrradfahrer die Absichten anderer Verkehrsteilnehmerinnen und Teilnehmer vorhersehen. Die Erkenntnisse sollen dann bei der Entwicklung autonomer Fahrzeuge helfen. Die Studie startet bereits am 29. September 2026 und endet voraussichtlich nach 2 bis 3 Monaten. Die individuelle Teilnahme jeder Probandin bzw. jedes Probanden umfasst allerdings nur einen Zeitraum von 7 aufeinanderfolgenden Tagen. Eine Anmeldung kann online erfolgen. Zwickau. Die Westsächsische Hochschule Zwickau ist jetzt neues Mitglied im Kompetenzzentrum für Luft- und Raumfahrttechnik Sachsen-Thüringen. Die Hochschule will das Netzwerk nutzen, um neue Forschungsprojekte zu akquirieren und Entwicklungen schneller in den Markt zu überführen. Der Luft- und Raumfahrtsektor sei ein Wachstumsmarkt und fordere permanente Forschungs- und Entwicklungsleistungen. Die Bildungseinrichtung sei mit ihrer schon vorhandenen Forschungsstärke ein geeigneter Partner für eine Vielzahl aktueller Fragestellungen. Speziell im Bereich der Fertigungstechnik ist die Hochschule bestens positioniert, um anspruchsvolle Projekte im Bereich der Luft- und Raumfahrttechnik durchzuführen, sagte dazu Professor Uwe Teicher von der Fakultät Automobil- und Maschinenbau. Zum Sport. Eishockey-Regionalliga Nordost. Die Schönheider Wölfe setzen am kommenden Wochenende die Vorbereitungen auf die neue Saison fort. Dabei testet das Team von Coach Sven Schröder gleich zweimal gegen den ERSC Amberg. Zunächst gastieren die Wölfe am Freitag ab 20 Uhr bei den Wild Lions, ehe es am Sonntag um 17 Uhr zum direkten Rückspiel gegen Amberg und zugleich zum ersten Heimauftritt der Schönheider Wölfe im Wolfsbau kommt. Handball dritte Liga Staffel Nordost. Der EHV Aue hat nach 3 Spieltagen den Anschluss an die Tabellenspitze gehalten. Die Erzgebirger liegen aktuell auf dem 2. Platz. Am kommenden Samstag ist der EHV Aue dann beim HV Grün-Weiß Werder zu Gast. Anwurf in der Sporthalle am OSZ in Werder beim Tabellen-14. ist dann um 19.30 Uhr. Auch der SV 04 Plauen Oberloser hat aktuell alle Spiele der neuen Saison gewinnen können und liegt auf Tabellenplatz 3. Das war Erzgebirge aktuell mit Florian Wilder.
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3: Wechselnd bis stark bewölkt, aber mit weiteren Schauern geht's durch den Mittwoch Feierabend. Am Abend in der Nacht dann weitere Niederschläge. Die Luft kühlt sich auf Werte zwischen 12 und 7 Grad ab und der Wind wird dazu meistens nur schwach aus Südwest. Morgen am Donnerstag dann stark bewölkt, aber niederschlagsfrei. Dazu gibt es Tageshöchsttemperaturen mit Werten zwischen 17 und 22 Grad in der Region. Und noch die Aussichten für die kommenden Tage. Am Freitag neben sonnigen Abschnitten anfangs auch gelegentlich etwas Regen. Am Samstag wechselnd bewölkt und trocken.
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3: 18.05 Uhr, der aktuelle Verkehrsservice hier bei Radio Erzgebirge RSA. Derzeit immer noch dichter Feierabendverkehr. Mit Behinderungen auf der A4 Dresden Richtung Chemnitz zwischen Dresden-Altstadt und Dreieck Dresden-West. Da gibt es keine Störungen mehr. Hier normalisiert sich der Verkehr. A4 Dresden Richtung Chemnitz zwischen Dresden-Nossen, Dreieck-Nossen heißt es, und Siebenlehn ein Unfall auf dem Standstreifen. Hier liegen Reifenteile auf der Fahrbahn. Fahren Sie ganz besonders aufmerksam. Und A72 Plauen Richtung Zwickau zwischen Zwickau-West und Zwickau-Ost ein defekter PKW. Auf dem rechten Fahrstreifen im Baustellenbereich derzeit hier Stau. Ihnen allen, wo es geht, eine gute Fahrt.
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1: Ein Nachgefragt-Spezial an diesem Mittwochabend hier bei Radio Erzgebirge, RSA. Und wir sind im Gespräch mit dem geschäftsführenden Intendanten der Erzgebirgischen Theater- und Orchester GmbH, Moritz Gock. Einen schönen guten Abend, ein herzliches Glück auf.
2: Glück auf!
1: Ich freue mich, dass es geklappt hat. Wir sind verabredet für gewöhnlich immer für Mitte September. Die neue Spielzeit steht bevor und es ist ja verrückt, das ist ja schon die 134.
2: Ist unglaublich und man darf nie vergessen, dieses Theater, also das Eduard von Winterstein Theater, wie es heute heißt, ist nicht aus Laune eines Herrschers quasi gegründet worden damals, sondern auf eine Bürgerinitiative hin. Und da werden wir nicht müde, das zu betonen, dass die Bürgerschaft dieses Theater wollte und das merken wir heute noch. Wir sind sehr glücklich, dass die Bevölkerung des Erzgebirges das Theater und auch das Orchester so liebt.
1: Die wievielte Spielzeit ist es jetzt für Sie selbst?
2: Das ist meine sechste Spielzeit schon und ich bin inzwischen schon ein wirklich leidenschaftlicher Erzgebirger geworden. Ich habe Ihnen vorher gerade gesagt, ich freue mich schon wahnsinnig auf den Advent. Es ist wunderschön hier.
1: Es dauert noch ein paar Tage, aber lang wird es nicht mehr dauern. Dann wird alles wieder aufgestellt und angerichtet. Ja, und wir freuen uns natürlich auf eine Spielzeit, die angefüllt ist mit unglaublich vielen Highlights. Also von den wirklich guten Wiederaufnahmen mal abgesehen, über die wir natürlich heute auch sprechen wollen, gibt es eine Reihe von geplanten Premieren. Es gibt ja jetzt schon gleich bald die erste Premiere, das Musical Der kleine Horrorladen kommt auf die Bühne. Ich glaube, wir werden da auf alle Fälle Gelegenheit haben, drüber zu reden. Wir haben schon mehrfach jetzt auch unsere Hörerinnen und Hörer darauf hingewiesen, dass für den Samstag jetzt ein wirklich kleines Theaterfest geplant ist und das nennt sich Bühne frei. Das heißt, nicht, dass jeder jetzt auf die Bühne kommen kann, sondern es ist ein wirklich kleines, familiengerechtes Programm geplant, wenn es mit dem Wetter klappt, sogar am Theater, also nicht nur drinnen.
2: Ja, also vorwiegend drinnen. Wir haben das hineinverlegt, der Tag des offenen Theaters, weil wir zeigen wollen, hier sind wir wieder mit unserem prächtigen, schönen Theater. Es ist ja wirklich wunderschön und ein entzückendes Haus. Und da haben wir ein reiches Programm zusammengestellt zwischen 15 und 18 Uhr. Vom Kinderschminken über Ausschnitte aus dem Musiktheater, aus dem Schauspiel, der Chor wird singen, es wird für Kinder gelesen. Also verschiedenste Programmpunkte und unser Theatercafé wird auch draußen grillen, wenn das Wetter schön ist. Das heißt, da kann man sehr wohl draußen auch was machen, aber auch drinnen ist das Theatercafé natürlich geöffnet, die herrlichen Kuchenkreationen, es ist alles da.
1: Der Hauptkern der Dinge, kann man ja sagen, oder das Hauptanliegen ist natürlich, in die neue Spielzeit hineinzuschauen, so ein paar Kostproben zu geben.
2: Genau, und wieder zu zeigen, es geht los, weil wir wissen ja, der Übergang vom Sommer so in den Herbst, wo noch draußen viele Sachen stattfinden, da müssen die Leute erst wieder draufkommen, aha, unser Theater hat wieder offen, jetzt wird ja wieder gespielt im Haus und das soll also ein starker Hinweis sein und die Leute animieren, zu uns zu kommen. Sie haben vorher gesagt, dass wir so viel machen und da muss ich mich ganz bedanken beim gesamten Team der ETO. Wir sind personell wirklich sehr eng besetzt und trotzdem schafft es, dieses ganze Team immer so viel auf die Beine zu stellen. Da kann ich mich nur wirklich bedanken bei allen, die sind am Limit und haben eine riesen Identifikation mit dem Betrieb.
1: Sie können ja aber trotzdem mit erhobenem Haupt in diese 134. Spielzeit starten, denn Sie haben ja mächtig Rückenwind eingefahren auf der Greifenstein-Festspielsaison. Ein Besucherrekord, wie muss man sich das vorstellen? Also, wie kommt das?
2: Es ist der Besucherrekord aller Zeiten auf den Greifensteinen. So viele Besucher gab es noch nie in einem Sommer. Wir hatten 43.266 Leute bei uns. Und ja, es ist eine Riesenfreude. Das Wetter hat gepasst, das Programm scheint die Leute angesprochen zu haben. Wir freuen uns riesig über diesen Rekord. Und andererseits freuen wir uns auch sehr, dass das Renommee des Hauses immer weiter wächst. Wir haben jetzt so viele Auszeichnungen vom Bayerischen Rundfunk. Das hat nur ein Theater wie wir, das ist das Staatstheater am Gärtnerplatz in München. Wir sind damit mit diesem Theater an der Spitze des deutschen Sprachraums und das macht uns auch sehr stolz und dankbar.
1: Da wird es dann vielleicht auch langsam mal Zeit, dass es irgendwo so eine Traditionsecke gibt oder sowas, ne? Also so eine Dauerausstellung mit den Auszeichnungen.
2: In unserer Tageskasse sind die alle ausgestellt. Ja, ja, das ist ein richtiger Froschteich schon, weil es heißt ja, der Operettenfrosch, dieser berühmte Preis, und da haben wir jetzt schon fünf.
1: Wenn wir noch mal kurz auf die Greifensteine zurückschauen, Fazit zu ziehen, wäre vielleicht heute Abend ein bisschen zu viel. Wir wollen uns eher den Fokus auf die neue Spielzeit richten. Trotzdem ist es vielleicht ganz gut, wenn wir noch mal auf das Grundprinzip zurückschauen. Denn man hat schon das Gefühl, dass auch das Zusammenspiel eben gerade mit der Sitzgemeinde Ehrenfriedersdorf eine wesentlich große Rolle spielt. Das war nicht immer so.
2: Achso, das weiß ich nicht. Also in meiner Zeit kann ich nur sagen, dass die Zusammenarbeit mit der Sitzgemeinde hervorragend ist. Die lieben die Festspiele, stehen hinter ihnen und unterstützen uns wirklich nach Kräften. Also jetzt wird ja das ein neues Tonhaus gebaut. Wenn Sie auf die Bühne gucken, ist das rechts. Das baut Ehrenfriedersdorf neu und finanziert und das sind ja über 350.000 Euro, die da reingesteckt werden. Also die wollen das wirklich sehr fördern und wissen, was sie daran haben. Es ist ja auch ein Schatz für die Gemeinde. Hm.
1: Hat zum Renommee auch ein bisschen beigetragen, dass der Spielplan sozusagen, also das ist ein falscher Eindruck, wenn man jetzt sagt, also dass er ein wenig eingedampft wurde. Das stimmt nicht so, aber dass er ein wenig gestrafft wurde. Gestrafft ist vielleicht ein besserer Ausdruck.
2: Auf den Greifensteinen.
1: Ja, ja.
2: Ja, wir haben die Anzahl der Produktionen reduziert zurzeit vor mir. Aber wir spielen ja noch immer 5 Stücke und da wird sehr darauf geachtet, Titel auszusuchen, die das Publikum ansprechen. Und ich habe den Eindruck, das ist gut gelungen, Gott sei Dank. Also mit Pippi Langstrumpf, der Olsenbande, da zum Beispiel der ZDF im Mittagsmagazin deutschlandweit darüber berichtet, sogar ohne, dass wir versucht haben, da reinzukommen. Die haben sich an uns gewandt. Das war auch eine tolle Sache.
1: Es ist eh sowieso in dieser Spielzeit, glaube ich, wieder der Renner gewesen, die Olsenbande fährt ins Erzgebirge. Warum
2: die
1: das so ist,
2: die Leute. Weiß ja, nicht. Ich glaube, aus der Tradition heraus und deshalb haben wir beschlossen, dieses Stück kommt wieder und in 2 Jahren wird dann sogar ein zweiter Teil der Olsenbande kommen. Ja, ja.
1: Und in der Zwischenzeit wissen alle im Ensemble zumindest, die auch von außerhalb kommen, woher die Olsenbande kommt und was die hier im Erzgebirge zu suchen hat.
2: Ne? Genau, es ist schön zu sehen, dass gewisse Stoffe so beliebt sind. Das ist einfach wunderbar. Und auch Pippi Langstrumpf hat genau das erfüllt, was wir erwartet haben. Ich glaube, das kennen sehr viele, lieben sehr viele aus der Kindheit oder gerade jetzt in ihrer Kindheit und da verschiedenste Generationen genießen das. Hm.
1: Was haben die Kritiker so gesagt? Also es gibt ja immer wieder auch ein paar kritische Stimmen. Gab es so ein bisschen was, wo man als Intendant die Ohren aufstellt und sagt, also ja, da müssen wir noch mal genau hinhören, was die so von sich geben. Da können wir noch mal ein paar Stellschrauben drehen für die kommende Spielzeit.
2: Das ist ja die Frage, die ich mir täglich stelle. Mein Motto ist immer, Zufriedenheit ist ein Schritt rückwärts in der Kunst. Also ich frage ja jeden Tag, was können wir besser machen? Wie können wir uns noch weiterentwickeln? Das ist klar. Wir hatten Gott sei Dank sehr gute Kritiken. Also da musste man jetzt nichts lesen, was einen nicht erfreut hat. Gott sei Dank. Es war auch die Uraufführung des Musicals Das Buschgespenst ein großer Erfolg. Das ist ja immer ein Wagnis, eine Uraufführung, aber das ist Gott sei Dank auch sehr gut gelungen. Aber natürlich, man sieht ja, da und da kann man was besser machen, auch in der Felsenbühne, in der Ausstattung. Also unser ganzes Bestreben ist, immer besser zu werden.
1: Genau. Hm. Die große Frage ist ja dann manchmal auch bei den Autoren, die neue Stücke verfassen, neue Texte, neue Lieder schreiben, wie dieses Stück dann im Prinzip angenommen wird. Also welcher Verlag übernimmt es zum Beispiel und welches Theater interessiert sich an diesem Stück, an dem Stoff, die Nachfrage. Ich glaube, das kann man aber auch nicht gleich immer in der ersten Saison so ablesen. Da braucht es schon ein bisschen dazu. Denn sowas muss ich auch erst rumsprechen.
2: Genau, zum Beispiel beim Buschgespenst, weil Sie Verlag ansprechen, die Autorin Birgit Zimmler hat mir gemeldet, sie braucht eine gute Aufnahme des Musicals, weil ein berühmter Verlag sich dafür interessiert, das Stück herauszubringen jetzt in dem Verlag. Und das sehr Erfreuliche ist, wir haben die Genehmigung bekommen, uns mit der Uraufführung, obwohl sie im Jahr 26 war, im Jahr 27 um den Preis der Deutschen Musical Akademie für die beste Uraufführung zu bewerben. Also Daumen halten, der Vorsitzende der Musical Akademie war begeistert davon.
1: Es ist schon wieder Preiszeit.
2: Ja, wir hoffen. Wir müssen ja immer wieder zeigen, dass es hier wirklich tolle Qualität gibt. Das ist mir auch immer ganz wichtig zu sagen, die Größe eines Theaters hat nichts mit dessen Qualität zu tun. Auch ein kleines Theater wie unseres kann höchste Qualität haben und das bemühen wir uns jeden Tag hinzukriegen.
1: Wir müssen eine kurze musikalische Pause machen und sind kurz nach halb nach Wetter und Verkehr wieder da. Dazwischen gibt es auch noch einen Beitrag aus der Reihe nachgedacht mit dem Liedermacher und Evangelisten Lutz Schäufler. Moritz Gock bleibt bis 20 Uhr hier bei uns im Studio und wir haben noch viel zu besprechen.
2: Wunderbar.

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7: Wer in Tannenberg im Erzgebirge wandert, kann sie gegenüber der Arztpraxis sehen. Blaue Schafe am Straßenrand. Daneben lädt eine überdachte Sitzgelegenheit mit Brunnen zu einer Pause ein. Der idyllische Rastplatz sieht wie eine Futterkrippe für Menschen aus. An der Sitzgelegenheit fällt dem aufmerksamen Wanderer sofort eine Schrift ins Auge. Oben am Giebel wurde ein Auszug aus Psalm 23 geschrieben. Auf der einen Seite steht: Der Herr weidet mich auf einer grünen Aue. Und auf der anderen Seite kann ich lesen: Der Herr führt mich zum frischen Wasser. Die blauen Schafe sind ein echter Hingucker. Sie fallen auf. Sie brechen aus dem Alltagstrott aus. Und genau das will diese kleine Oase in Tannenberg auch sein. Den Wanderer einmal aus dem stressigen Trott herausreißen. Der Dichter des Psalm 23, das war der König David, vergleicht uns Menschen in seinem Hirtenpsalm mit Schafen. Das ist gar nicht so daneben, dachte ich. Es gibt ja einige Parallelen. Wir rennen der Herde hinterher, blöken oft das nach, was andere vorgeben. Wir verlaufen uns, wir geraten in Panik, wenn der Lebensweg steil oder steinig wird. Manche sehnen sich für ihr Leben nach echter Orientierung. In einer stillen Stunde kommt sogar der Wunsch hoch, wenn es doch einen gäbe, der mich im Leben führt und leitet, damit ich nicht abstürze. Im erwähnten Psalm wird Gott als dieser gute Hirte beschrieben. Er ist ein Hirte, der seine Schafe nicht treibt, bis sie umfallen. Er führt nicht in die Wüste, sondern auf die grüne Aue und zum frischen Wasser. Die blauen Schafe am Tannenberger Straßenrand, die predigen. Sie sagen: Mach langsam, Setz dich hin. Du musst nicht alles aus eigener Kraft schaffen. Hier kannst du zur Ruhe kommen und dich mit deinen Lebensfragen dem guten Hirten anvertrauen. Bitte Gott um Wegweisung. Hinzufügen muss ich noch, die Voraussetzung dafür ist, dass wir Gott die Führungsposition im Leben einräumen, also ihn als guten Hirten anerkennen.
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0: Das Wetter bis morgen.
2: Wechselnd bis stark bewölkt, immer wieder kann es ein paar Schauer geben. So geht's in den Abend und dann auch durch die Nacht. Die Temperaturen heute nach 12 bis 7 Grad, die Tiefstwerte. Und der Wind wird dazu meistens nur schwach aus Südwest. Morgen am Donnerstag dann wechselnd bis stark bewölkt, es bleibt aber niederschlagsfrei. Dazu gibt es Tageshöchsttemperaturen mit Werten zwischen 17 und 22 Grad. Es wird also so ein leichter herbstlicher Hauch über das Erzgebirge hinweg. Und die Aussichten am Freitag neben sonnigen Abschnitten anfangs auch gelegentlich etwas Regen, am Samstag dann wechselnd bewölkt und trocken. Und wir schauen natürlich auch noch auf die Straßen.
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2: 18.34 Uhr haben wir es gleich. Der aktuelle Verkehrsservice hier bei Radio Erzgebirge RSA. Immer noch dichter Feierabendverkehr. Mit Behinderungen auf der A4 Dresden Richtung Chemnitz zwischen Dreieck Nossen und Siebenlehen. Ein Unfall auf dem linken Fahrstreifen. Die Richtungsfahrbahn ist vorübergehend nach wie vor gesperrt. A4 Dresden Richtung Chemnitz zwischen Dreieck Nossen und Siebenlehen ebenfalls ein Unfall. Hier liegen Reifenteile auf der Fahrbahn. A72 Plauen Richtung Zwickau zwischen Zwickau West und Zwickau Ost. Ein defekter Pkw auf dem rechten Fahrstreifen im Baustellenbereich. Auch hier derzeit Stau. Allen, wo es geht, eine gute Fahrt.
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2: Unser Nachgefragt-Spezial ab kurz nach 18.38 Uhr hier bei Radio Erzgebirge RSA im Gespräch mit dem geschäftsführenden Intendanten der Erzgebirgischen Theater- und Orchester GmbH, Moritz Gock. Wir haben schon viel über verschiedene Dinge gesprochen, wollen natürlich in den neuen Spielplan hineinschauen. Die 134. Spielzeit steht an. Am Wochenende gibt es das große Theaterfest. Dazu sind alle herzlich eingeladen, die sich schon mal ein bisschen informieren wollen, aber auch gut unterhalten lassen wollen. Die Möglichkeit gibt es also auch. Und ich hatte immer eigentlich gedacht, es gibt so eine kleine Spielzeitpause, sodass sich der eine oder andere nochmal in den Urlaub stürzen kann nach der Greifenstein-Saison. Die gibt es aber nicht mehr, denn eigentlich habt ihr gleich weitergearbeitet, durchgearbeitet. Es geht flott weiter mit Proben in Richtung der ersten Premieren, der Wiederaufnahmen. All das muss geprobt werden. Und es gibt schon so ein paar Leuchttürme am Horizont von Produktionen, die anstehen, wie zum Beispiel Pinocchio, die talentierte Holzpuppe oder Karl Maria von Webers, der Freischütz. Ich glaube, das ist eine große Opernproduktion in dieser Spielzeit.
3: Das wird eine sehr große Opernproduktion, die auch mit sehr vielen Bühneneffekten stattfinden wird. Das werde ich selber inszenieren, weil ich möchte, dass das wirklich opulent und ja, mit Wald sein wird. Also Otto Schenk hätte gesagt, ich inszeniere aus Notwehr selbst. Sage ich jetzt scherzhaft, weil man der Meinung ist, niemand wird das so hinkriegen, wie man es gerne sehen möchte, und deshalb machen wir es dann selber.
2: Haben Sie selber mal im Freischütz gesungen?
3: Ja, oft. An der Hamburgischen Staatsoper war ich oft der Ottokar, der Fürst, der am Schluss kommt und das alles auflöst. Eine sehr schwere Partie mit einem hohen Ass, vor dem sich alle Baritone fürchten. Gott sei Dank, es hat eigentlich immer geklappt, in der berühmten Konvitschny-Inszenierung in Hamburg. Ja.
2: Große Opernproduktion, sagen wir auch deshalb, weil es werden noch Menschen und Menschinnen für den Extrachor gebraucht.
3: Genau, man braucht ja einen großen Chor, zum Beispiel der berühmte Jägerchor zum Beispiel. Mhm. Und ja, es gibt dann auch Szenen auch mit dem Volk. Also, und ja, da suchen wir noch ChoristInnen und freuen uns, wenn Leute zum Vorsingen kommen. Mhm. Morgen ist Vorsingen für den Chor vom Freischütz und für den Kinderchor von Pinocchio.
2: 17 Uhr auf der Probebühne in der Willisstraße in Annaberg-Buchholz im Chorsaal. Dort soll vorgesungen werden. Wer sich kurz entschließen will, weil er denkt, da will ich mit dabei sein, einmal in der Wolfsschlucht stehen und singen, das wäre doch mein Wunsch. Also auf der großen...
3: Es ist wirklich eine tolle Sache. Es ist eine der herrlichsten Musiken, die es gibt, und es macht wirklich Spaß, damit zu singen. Also wer gerne singt und wer gerne szenisch unterwegs ist, auch auf der Bühne, sehr gerne, oder wer das einmal ausprobieren möchte, sehr gerne morgen zum Vorsingen kommen.
2: Mhm. Pinocchio, die talentierte Holzpuppe, ist ja, glaube ich, kein reines Kinderstück.
3: Nein, das ist ein Stück für die ganze Familie. Pinocchio ist ja sowieso ein sehr tiefgründiges Märchen, sage ich jetzt mal, oder Thema. Und das ist wirklich geeignet von der Oma bis zum Enkel. Also das ist auch unter dem Label Familientheater für ja, alle Altersschichten.
2: Wir wollen natürlich nochmal auch den neuen Spielplan ein bisschen beleuchten, wollen gar nicht so weit greifen. In ein paar Tagen ist es dann schon soweit. Der kleine Horrorladen kommt auf die Bühne des Eduard von Winterstein Theaters, und zwar in einer Musical-Fassung. Das Schauspielensemble verstärkt durch das Musiktheaterensemble wird die Inszenierung in Angriff nehmen. Und wer führt da Regie?
3: Jan Holtappels, der Oberspielleiter unseres Schauspiels, der schon wunderbare Produktionen gemacht hat, zuletzt zusammen mit Ascha Schreiter, den erzgebirgischen Jedermann, der sich auch Gott sei Dank zur Kultproduktion entwickelt hat. Die Vorstellungen waren ausverkauft und kommt nächstes Jahr auch wieder. Also Holtappels ist eigentlich ein Garant für tolle Sachen, und der macht den Horrorladen. Ja, genau. Und die musikalische Leitung hat Markus Teichler, unser wunderbarer zweiter Kapellmeister.
2: Mhm. Dieses Stück hat ja ein paar ganz besondere Herausforderungen. Nicht nur, dass man also ziemlich, naja, gemütsfest sein muss, weil ja, es passieren ja auch ein paar ganz schreckliche Dinge. die man nicht immer nur ganz komisch oder nicht immer nur mit einem Lächeln betrachten kann, sondern ist ja auch von der Ausstattung her ein ganz besonders hoher Anspruch.
3: Oder? Genau, wir haben einen Puppenspieler dabei, weil es gibt diese fleischfressende Pflanze, Audrey 2, die im Laufe des Stückes immer weiter wächst, und da gibt es verschiedene Puppen, die verschiedenen Wachstumsstadien zeigen, und das ist eine Riesenherausforderung. Diese Puppe haben unsere Werkstätten selber gebaut. Ich bin ganz begeistert, was sie da gemacht haben.
2: Und jetzt gibt es sozusagen nochmal was Neues, bevor wir dann nochmal zu was ganz Besonderem kommen. Es wird nicht mehr die sogenannte Kostprobe geben. Da hatten sich jetzt die Leute eigentlich schon ganz gut dran gewöhnt. Kostprobe war so ein kleiner Einblick in die Produktion. Auf die Probebühne konnte man schauen, was sich da so tut. Jetzt heißt das Ganze Premierenlunch.
3: Ja, so wir haben das wieder auf den Sonntag verlegt. Es gab den vielfachen Wunsch aus dem Publikum, das wieder sonntags zu machen, die Einführungen. Und in Zusammenarbeit mit unserem wunderbaren Theatercafé machen wir jetzt den Premierenlunch. Ich habe es ja schon erzählt, unser Theatercafé wurde vom Podcast Deutschlandfunk Kultur als beste Theaterverpflegung weit und breit bezeichnet. Besser als an den Münchner Kammerspielen sogar. Darauf sind wir sehr stolz, und die kochen wirklich großartig. Und ich freue mich drauf am Sonntag. Ich esse natürlich dort auch dann zum Mittag. Zuerst erfährt man was über das Stück und dann kann man was essen.
2: Die Zeit war aber die gleiche, ne? Also
3: um 11 Uhr am geht's Sonntag, los. Ja, genau.
2: Und natürlich werden dort auch ein paar Dinge gezeigt aus der Produktion.
3: Genau, also man bekommt eine Einführung vom Leitungsteam und es werden Ausschnitte gebracht, und ja, das Ganze gipfelt dann in einem kulinarischen Genuss. Das ist ja unser Anliegen, ein Genuss für alle Sinne zu bieten im Theater, von Betreten des Hauses weg.
2: Also das Wochenende ist prall gefüllt. Erst das Theaterfest zur Eröffnung der Spielzeit, Bühne frei, am Sonntag dann der Lunch, und man kann ja gleich da bleiben, denn es gibt ja noch eine ganz besondere Sache. Wird die auf der großen Bühne stattfinden,
3: ja,
2: die Wiederaufnahme und DVD-Präsentation des Anton-Günther-Abends?
3: Genau, Mein Herz braucht Lieder, das große Anton-Günther-Programm mit Richard Glöckner, unserem Nominierten für den Faust, den berühmtesten Theaterpreis im deutschsprachigen Raum. Am 14. November wird der verliehen am Staatstheater Wiesbaden, und unser Richard Glöckner ist dafür nominiert in der Kategorie Bester Darsteller Musiktheater. Er hat zwei Konkurrentinnen, eine von der Komischen Oper, eine Sängerin, eine von dem Theater Bremen. Und wir hoffen natürlich sehr, dass Richard Glöckner den Preis bekommt am 14. November. Wir fahren auch mit und fiebern mit und halten Daumen. Und Herr Glöckner hat ja seit einigen Jahren diesen herrlichen Anton-Günther-Abend Mein Herz braucht Lieder. Der wird wieder aufgenommen wegen der großen Nachfrage am Sonntag. Und danach findet die Präsentation der DVD statt. Wir haben das Ganze abgefilmt jetzt, und ich glaube, das ist ein wunderbares Weihnachtsgeschenk, und das präsentieren wir am Sonntag.
2: Was lehrt uns das, dieses Stück Mein Herz braucht Lieder? Also das ist ja nun jetzt auch schon ein paar Jahre her, dass das sozusagen als Testballon lief, kann man schon sagen. Ne? Es ist so, Mundart auf die Bühne zu bringen im Annaberger-Eduard von Winterstein-Theater. Was lehrt uns das, dass die Mundart lebt, oder?
3: Das erstens, ja, das sowieso, und dass das wunderschöne Sachen sind, die Anton Günther geschrieben hat. Also ich bin wirklich mittlerweile zu Tränen gerührt von seinen Liedern, muss ich sagen. Aber das Allerwichtigste an dem Abend ist, dass er Anton Günther richtig einordnet oder beziehungsweise versucht einzuordnen in seiner Vielschichtigkeit, weil wir wissen, Anton Günther wird ja auch missbraucht für nationalistische Ideen und so weiter. Ist er nicht. Er hat sich 1935, glaube ich, korrigieren Sie mich, wenn ich falsch liege, aber ich glaube, es war 35 Jahre umgebracht. Man vermutet, weil er nicht damit leben konnte, missbraucht worden zu sein von den Nationalsozialisten. Also das darf man nicht vergessen. Es ist ein Aspekt des Ganzen, und der Abend ordnet das Ganze ein, rührt zu Tränen, bringt zum Lachen. Es gibt die Anton-Günther-Puppe, die Richard Glöckner hervorragend spielt. Und der ganze Abend, den Richard Glöckner ja selbst geschrieben hat, mit Jasmin Sarah Zamani, unserer ehemaligen Oberspielleiterin Schauspiel, ist wirklich ein Abend mit vielen doppelten Böden, ja, also eine sehr vielschichtige Sache, ganz toll.
2: Was mir ganz besonders gut gefallen hat, ist die Tatsache, dass tatsächlich auch ein Bogen geschlagen wird in die heutige Zeit. Selbst wenn wir jetzt in diesem Jahr des 150. Geburtstages von Anton Günther einen, sage ich mal so, einen gewissen Hype erlebt haben, was so die Fans seiner Musik anbelangt, das große Ereignis auf dem Annaberger Marktplatz, wo sich viele Musikerinnen und Musiker zusammengefunden haben, gemeinsam Anton Günther Lieder gesungen haben. Wenn wir das mal so beiseite stellen, es ist ja ein Werk gewesen, dieser Anton Günther Abend, Mein Herz braucht Lieder, der uns ganz einfach zeigt, die Texte sind zeitlos, die passen damals wie heute.
3: Absolut.
2: Und ich glaube, sowas gibt es ja in Österreich auch, die Heimatliebe, über die man immer wieder spricht.
3: Genau, aber es soll nicht zur Heimattümelei ausarten. Das ist ganz wichtig.
2: Das ist es eben nicht.
3: Und das ist das Fantastische. Und das ist die Parallele auch zum Wiener Lied zum Beispiel. Also aus meiner Heimat. Das muss auch geschmackvoll gemacht werden. Es gibt nichts Schlimmeres, wenn man im Grinzing beim Heurigen sitzt und dann kommt ja noch mein Herz von der Rechten. Und also schrecklich. Und das muss man wirklich auch hochqualitativ bringen, und das macht Richard Glöckner fantastisch mit BG Einfeld am Klavier.
2: Und was wir gerne auch in diesem Zusammenhang nochmal ein bisschen näher beleuchten werden, ist ja der direkte Zusammenhang, nicht zum Wiener Schmäh, aber dass man sagen kann, die Musikanten aus der Region hier im nordböhmischen Raum sind ja zu dieser Zeit damals sehr stark verbandelt gewesen mit denen, die ein bisschen weiter südlich unterwegs waren. Also da gab es schon Verbindungen. Und wenn wir sagen, also hier in der Region sind oft auch Schrammeln unterwegs gewesen, die erzgebirgischen Schrammeln, dann ist es halt genau das, was wir an Lebensart und Lebensgefühl, an musikalischer Identität dort auch genauso wiederfinden.
3: Aber sehen Sie, das ist immer das, was ich sage. Ich fühle mich hier wirklich zu Hause, weil es ist im Grunde ist es ein Kulturkreis. Das ist so ähnlich. Es ist einfach Heimat.
2: Damit können wir ganz gut leben, denke ich.
3: Ne? Ich glaube so.
2: Ja, wir müssen schon wieder eine ganz winzige Pause machen, haben aber noch eine ganze Menge vor. Wir haben über die DVD-Präsentation gesprochen. Wer also dabei sein will, am Sonntag, 20. September, 18 Uhr, gibt es, glaube ich, erst das Stück nochmal.
3: Genau, das wird um 18 Uhr gezeigt und danach wird auf der Bühne dann die DVD präsentiert. Und wir verkaufen sie nachher gleich im Foyer und Richard Glöckner signiert bestimmt auch, wenn das gewünscht ist.
2: Ja, auch eine gute Idee. Und der Hinweis nochmal, das hatten Sie ja schon gesagt, also Weihnachten kommt bald, da ist ein Geschenk.
3: Das ideale Weihnachtsgeschenk.
2: Immer wieder gebraucht. Also, wir sind gleich wieder da nach Nachrichten, Wetter und Verkehr.

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1: Guten Abend, es ist 19 Uhr, die Meldungen für das Erzgebirge. Anna Berg-Buchholz. Der Verwaltungsrat der Erzgebirgssparkasse hat in seiner gestrigen Sitzung wichtige Entscheidungen zur künftigen Besetzung des Vorstandes des größten regionalen Kreditinstituts getroffen. Anlass ist demnach das geplante Ausscheiden des langjährigen Vorstandsvorsitzenden Roland Manns zum 1. Juli 2027. Ab diesem Zeitpunkt wird laut Beschluss der Vorstand der Erzgebirgssparkasse aus Franziska Herrmann und Manuela Wilimowski bestehen. Beide stammen aus der Region und gehören dem Gremium bereits seit mehreren Jahren an. Mit der Wiederbestellung setze der Verwaltungsrat auf Kontinuität, regionale Verbundenheit und Erfahrung. Franziska Herrmann wird demnach künftig den Vorstandsvorsitz übernehmen und damit in dieser Funktion die Nachfolge von Roland Manns antreten. Ergänzt wird das Vorstandsgremium weiterhin durch André Leonhardt, der in seiner Funktion als Verhinderungsvertreter wiederbestellt wurde. Chemnitz Erzgebirge. Die IHK Chemnitz, die Regionalkammer Erzgebirge und die Wirtschaftsförderung Erzgebirge GmbH sowie die Kooperationspartner Sächsische Energieagentur und die Kreishandwerkerschaft Erzgebirge laden für morgen zur Energiekonferenz Erzgebirge nach Annaberg-Buchholz in das Gründer- und Dienstleistungszentrum ein. Dabei gehe es nach Angaben der Organisatoren um Orientierung, Praxisbeispiele und Austausch zur Energiezukunft der Region. Die Konferenz will Vertreter aus Unternehmen, Kommunen und der Energiebranche zusammenbringen. Auf dem Programm stehen fachliche Einordnungen zur Entwicklung der erneuerbaren Energien, aktuelle rechtliche Rahmenbedingungen sowie Erfahrungen aus der Praxis. Zwickau. Die Verkehrspolizeiinspektion der Polizeidirektion Zwickau führte gestern zwischen 14 und 18 Uhr in beiden Fahrtrichtungen eine umfangreiche Kontrolle des Personen- und Güterverkehrs an der Autobahn 72 auf den Parkplätzen Großzöbern durch. Unter dem Gesichtspunkt der Verkehrssicherheit und der Kriminalitätsbekämpfung kontrollierten die Beamten insgesamt 108 Personen, 61 Pkw, 19 Lkw und einen Fernverkehrsbus. Zudem wurde die Geschwindigkeit von 2216 Fahrzeugen gemessen. Hierbei stellten die Einsatzkräfte keine Verkehrsstraftaten fest. Angezeigt wurden insgesamt 14 Verkehrsordnungswidrigkeiten. Dabei handelte es sich unter anderem um Geschwindigkeitsverstöße und Überschreitungen der Lenkzeiten. Ein Verkehrsteilnehmer überschritt die erlaubte Höchstgeschwindigkeit von 130 km pro Stunde um 42 km pro Stunde. Chemnitz. Die TU Chemnitz sucht aktuell Teilnehmerinnen und Teilnehmer mit eigenem Fahrrad und für eine Fahrstudie im öffentlichen Raum. Die Professur Arbeitswissenschaft und Innovationsmanagement der Technischen Universität Chemnitz will demnach mit einer Realfahrstudie herausfinden, wie Fahrradfahrerinnen und Fahrradfahrer die Absichten anderer Verkehrsteilnehmerinnen und Teilnehmer vorhersehen. Die Erkenntnisse sollen dann bei der Entwicklung autonomer Fahrzeuge helfen. Die Studie startet bereits am 29. September 2026 und endet voraussichtlich nach 2 bis 3 Monaten. Die individuelle Teilnahme jeder Probandin bzw. jedes Probanden umfasst allerdings nur einen Zeitraum von 7 aufeinanderfolgenden Tagen. Eine Anmeldung kann online erfolgen. Zwickau. Die Westsächsische Hochschule Zwickau ist jetzt neues Mitglied im Kompetenzzentrum für Luft- und Raumfahrttechnik Sachsen-Thüringen. Die Hochschule will das Netzwerk nutzen, um neue Forschungsprojekte zu akquirieren und Entwicklungen schneller in den Markt zu überführen. Der Luft- und Raumfahrtsektor sei ein Wachstumsmarkt und fordere permanente Forschungs- und Entwicklungsleistungen. Die Bildungseinrichtung sei mit ihrer schon vorhandenen Forschungsstärke ein geeigneter Partner für eine Vielzahl aktueller Fragestellungen. Speziell im Bereich der Fertigungstechnik ist die Hochschule bestens positioniert, um anspruchsvolle Projekte im Bereich der Luft- und Raumfahrttechnik durchzuführen, sagte dazu Professor Uwe Teicher von der Fakultät Automobil- und Maschinenbau. Zum Sport. Eishockey-Regionalliga Nordost. Die Schönheider Wölfe setzen am kommenden Wochenende die Vorbereitungen auf die neue Saison fort. Dabei testet das Team von Coach Sven Schröder gleich zweimal gegen den ERSC Amberg. Zunächst gastieren die Wölfe am Freitag ab 20 Uhr bei den Wild Lions, ehe es am Sonntag um 17 Uhr zum direkten Rückspiel gegen Amberg und zugleich zum ersten Heimauftritt der Schönheider Wölfe im Wolfsbau kommt. Handball dritte Liga Staffel Nordost. Der EHV Aue hat nach 3 Spieltagen den Anschluss an die Tabellenspitze gehalten. Die Erzgebirger liegen aktuell auf dem 2. Platz. Am kommenden Samstag ist der EHV Aue dann beim HV Grün-Weiß Werder zu Gast. Anwurf in der Sporthalle am OSZ in Werder beim Tabellen 14. ist dann um 19.30 Uhr. Auch der SV 04 Plauen Oberloser hat aktuell alle Spiele der neuen Saison gewinnen können und liegt auf Tabellenplatz 3. Das war Erzgebirge aktuell mit Florian Wilder.
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0: Das Wetter bis morgen.
3: Wechselnd bis stark bewölkt, so geht's durch den Feierabend in die Nacht hinein. Es kann weitere Schauer geben. Die Temperaturen heute Nacht bei Werten zwischen 12 und 7 Grad in der Region. Der Wind wird dazu nur schwach aus Südwest. Morgen wechselnd bis stark bewölkt, aber niederschlagsfrei. Dazu gibt es Tageshöchsttemperaturen mit Werten zwischen 17 und 22 Grad. Und noch die Aussichten. Am Freitag neben sonnigen Abschnitten anfangs auch gelegentlich etwas Regen. Am Samstag dann wechselnd bewölkt und trocken.
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3: 19.05 Uhr, der aktuelle Verkehrsservice hier bei Radio Erzgebirge RSA. Immer noch dichter Feierabendverkehr. Mit Behinderungen auf der A4 Dresden Richtung Chemnitz zwischen Dreieck-Nossen und Siebenlehn. Ein Unfall auf dem Standstreifen. Hier liegen immer noch Reifenteile auf der Fahrbahn. Fahren Sie ganz besonders aufmerksam. Und ein Hinweis noch für die A72 Chemnitz Richtung Zwickau. Zwischen Chemnitz Süd und Stolberg Nord, eine Tagesbaustelle, der rechte Fahrstreifen ist gesperrt. Hier gibt es auch in den kommenden Tagen Vermessungsarbeiten. Fahren Sie in diesem Bereich ganz besonders vorsichtig. Allen eine gute Fahrt.
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1: Tja, so kurz nach 19 Uhr sind wir immer noch im Gespräch mit dem geschäftsführenden Intendanten der Erzgebirgischen Theater- und Orchester GmbH, Moritz Gock. Unser Nachgefragt-Spezial hier bei Radio Erzgebirge RSA. Und wir haben schon viel über die neue Spielzeit, die 134. erfahren. Also es ist unglaublich. Über die lange Tradition haben wir ja auch schon gesprochen. Die Konzertspielzeit hat schon begonnen. Es gab schon die beiden oder das erste philharmonische Konzert, wie immer in einer Doppelfolge, kann man sagen. Also einmal im Kulturhaus Aue und einmal auf der Bühne des Annaberger Eduard von Winterstein Theaters. Es gibt also einen neuen Musikdirektor Bruno Buralinho. Sie sind, glaube ich, sehr zufrieden, dass das geklappt hat, dass er nach Annaberg gekommen ist. Ne?
2: Wir sind sehr froh, dass wir ihn verpflichten konnten als Musikdirektor und Chefdirigent und haben ihn mit großer Freude begrüßt beim ersten philharmonischen Konzert. Er hat wirklich wunderbar dirigiert. Es war Mahlers Vierte mit Sofia Szabo als Solistin. Und es hat begonnen mit einer Ouvertüre, die ich besonders liebe, die Macht des Schicksals von Giuseppe Verdi. Er hat das wunderbar gemacht. Er ist ein international renommierter Dirigent und Musiker, war auch Cellist. Und nebenbei, was ich so schätze und was nicht immer gegeben ist, und in diesem Fall Gott sei Dank sehr, ein wunderbar liebenswerter Mensch auch. Es ist ja immer das Größte, wenn der Künstler mit dem Mensch übereinstimmt. Das ist ganz wichtig.
1: Na, der Chefdramaturg Leo Jönicke hat mir erzählt, dass also auch Bruno Buralinho das Programm selbst so festgelegt hat. Also es gab ja auch einen Ausflug in seine Heimat.
2: Genau, es war auch ein portugiesisches Stück, er ist Portugiese. Er ist vor allem sehr entgegenkommend in folgender Hinsicht. Es war das Konzertprogramm für die ganze Saison fertig und im Rahmen unserer Sparmaßnahmen, die wir immer durchführen müssen, habe ich gebeten, das Programm etwas zu verkleinern, damit wir nicht so viel zusätzliche Aushilfen holen müssen, die da mitspielen, weil unser Orchester ja nur 45 Stellen hat, die besetzt sind zurzeit. Und er hat darauf Rücksicht genommen und hat trotzdem ein fantastisches Konzertprogramm zusammengestellt für die Saison, das auch unsere finanziellen Gegebenheiten in besonderem Maß berücksichtigt. Und dafür danke ich ihm sehr.
1: Sie haben von Musikdirektor und vom Chefdirigenten gesprochen. Warum braucht es diese zwei Bezeichnungen?
2: Ja, der Musikdirektor ist quasi der Titel für das Eduard von Winterstein Theater, zuständig auch für Musiktheater, also auch für die SolistInnen. Und der Chefdirigent bezieht sich der Titel auf die Erzgebirgische Philharmonie Aue. Man darf ihn nicht vergessen, es sind zwei Faktoren, die unsere GmbH ausmachen. Fusioniert im Jahr 1997 und beides ist gleich wichtig. Das betone ich immer. Es ist nicht nur so ein Theatergrabenorchester, sondern es ist ein hervorragendes Konzertorchester auch.
1: Nur nochmal zum besseren Verständnis.
2: Also das ist ganz wichtig, weil das wird manchmal vergessen. Ja, dieses Orchester ist wirklich höchstwertig. Ich kann mich erinnern, ich habe damals, als ich kam, zum ersten Findungsverfahren damals für die Position des Musikdirektors den berühmten Dirigenten hier gehabt, Stefan Scholtes, und der war begeistert von der Qualität. Er sagt, es ist unglaublich, wie gut die sind.
1: Und der Klangkörper will sich auch gern immer weiterentwickeln. Also der Anspruch besteht ja auf jeden
2: Fall. Total. Also das haben alle unsere MusikerInnen in sich. Die wollen immer besser werden und das soll auch so sein.
1: Es gab auch eine Veränderung im Orchestermanagement.
2: Ja, wir haben eine neue Orchestermanagerin, Clarissa Seiferheld. Die Zusammenarbeit ist auch hervorragend. Ja, eine nicht einfache Position, weil man es ja mit vielen, sage ich mal, Schäfchen zu tun hat, sozusagen mit vielen, ihre Wünsche haben.
1: Ich wollte gerade sagen, die Herde zusammenzuhalten ist nicht ganz so einfach. Ne?
2: Genau, aber das ist, wie gesagt, eine herausfordernde Position, aber ich habe den Eindruck, sie macht das großartig und versteht sich auch gut. Auch hier, die menschliche Ebene ist eminent wichtig.
1: Wir fragen uns dann manchmal als Außenstehende, warum ist es so wichtig? Also wir wissen, jeder Fußballverein hat einen Manager, aber auch Orchester brauchen eben dieses Management, weil es geht hier um viel mehr. Es geht darum, auch neue Spielorte zu entdecken. Es geht darum, Kontakte zu knüpfen, zu Netzwerken in die Region, den Klangkörper auch immer wieder anzubieten und zu sagen, also wir würden ganz gern bei euch spielen und welche Voraussetzungen habt ihr? Orchester. All das ist ja unglaublich wichtig.
2: Dieser Job, also muss Orchestermanagement muss sich um 1000 Dinge kümmern. Das beginnt eben damit, Konzerte zu organisieren, Kontakte herzustellen. Dann, wenn Leute krank werden, muss Ersatz in kürzester Zeit gefunden werden. Da braucht man ein großes Netzwerk und Kenntnis. Man muss die Wünsche des Musikdirektors umsetzen. Es ist eine sehr komplexe und schwere Tätigkeit und ich habe größten Respekt vor allen, die das machen. Ähnlich wie die künstlerische Betriebsdirektion, das ist im Theater die Position, wo alles zusammenläuft. Und da haben wir auch hervorragend besetzt mit Franzi Quetkart. Das sind Positionen, das ist das Nervensystem im künstlerischen Bereich. Hm. Nicht? Das sind alle, ich sage aber immer dazu, im Theater sind alle gleich wichtig. Es sind ganz viele Zahnräder, die ineinander greifen und jeder ist gleich wichtig. Aber sagen wir mal, die punktuelle Nervenbelastung ist in gewissen Positionen besonders hoch.
1: Jetzt sozusagen am Anfang einer neuen Spielzeit in der Rückschau auf das, was bisher war, wenn Sie sagen, also es ist jetzt Ihre sechste Spielzeit am
2: Genau, Dienstag, jawohl.
1: Dann ist das ja schon ein Abschnitt, auf den man auch vielleicht mit dem einen oder anderen Blick nochmal differenziert zurückschaut und auch auf die Entwicklung der Erzgebirgischen Philharmonie, aber auf die Konzertspielzeiten. Ich will damit ganz einfach nur sagen, viele Solisten haben sich ja bei den Konzerten, die gespielt wurden, sowohl in Aue als auch in Annaberg-Buchholz, die Klinke oder die Tasten in die Hand gegeben. Und da waren außergewöhnliche Solisten dabei. In der Durchleitung kann man sagen, wenn das so ein ganz blöder Begriff ist, auf die großen Bühnen der Welt. Also die dann auch durchaus mal gesagt haben, also den Abstecher nach Aue, nach Annaberg-Buchholz, den wage ich. Also den einen oder anderen sehen wir dann auf der großen Bühne vor Fernsehpublikum wieder, der dann dort Konzerte spielt. Also was passiert ja.
2: Ja, das ist wunderbar. Also darauf sind wir auch stolz, dass die kommen und die kommen gerne. Mir fällt jetzt in der Rückschau ein Beispiel zum Beispiel ein, der berühmte Hornist Felix Klieser, der mit den Füßen spielt, der keine Arme hat und ein weltberühmter Hornist ist und der war da und hat sich auch begeistert gezeigt und gerne hier musiziert. Hm. Und so weiter, da könnte man viele aufführen.
1: Ja, und ich bin mir auch ziemlich sicher, da wird es in dieser Spielzeit in den folgenden neuen philharmonischen Konzerten noch eine ganze Menge Gelegenheit.
2: Auf jeden Fall. Und auf etwas sind wir auch besonders stolz, dass unsere MusikerInnen des Orchesters ebenfalls als solistisch agieren und hervorragend solistisch agieren. Das ist immer schön zu sehen. Also das ist gigantisch. Auch die Soli in den Stücken, exemplarisch jetzt genannt, unser Konzertmeister Michael Schmidt. Also was die da leisten und wie sie musizieren, darauf kann man wirklich stolz sein. Hm.
1: Sagen Sie doch nochmal, wir haben nicht so viel Zeit, wir müssen uns ein bisschen straffen. Sagen Sie nochmal was zu dieser Sopranistin, die Sommerkonzerte begleitet hat. Das ist die Ensemblemitglied? Oder
2: nein, das war ein Gast von der Leipziger Hochschule. Wir kooperieren bei den Sommerkonzerten mit der Leipziger Hochschule und ja, haben da immer Herr Klug in dem Fall, der wird dann nach Leipzig geschickt, hört sich Vorsingen an und sucht sich die Talentiertesten aus und das sind tolle Leute. Das ist schön, diese frischen, jungen Stimmen, das ist immer ein Vergnügen. Ja, ja.
1: Wie kann man sich so jemanden angeln? Also das ist nicht ganz so einfach, ne?
2: Ja, man muss gute Ohren haben und das hat der Herr Klug und entdeckt dann die besonderen Talente und das ist schon fein und die genießen es natürlich auch, Bühnenpraxis zu sammeln. Hm.
1: Bevor wir eine kurze Pause machen, wollen wir noch anzeigen, was wir noch besprechen wollen in der letzten halben Stunde. Es gibt ein neues Ticketsystem, das war ja auch großes Thema.
2: Eventthema ist das, ja.
1: Ja, weshalb und warum, darüber wollen wir reden und was es für Vorteile bringt. Und wir wollen natürlich in einen ganz wesentlichen Abschnitt schauen. Also wir können den ganzen Spielplan nicht abhandeln, aber wir wollen schon wissen, welches Weihnachtsmärchen dieses Jahr gespielt wird. Also darüber wollen wir auf alle Fälle noch reden. Bis gleich.
2: Wunderbar.

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0: kommenden Tage, am Freitag neben sonnigen Abschnitten anfangs auch gelegentlich noch ein paar Regentropfen, am Samstag dann wechselnd bewölkt und niederschlagsfrei.
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0: 19.32 Uhr der aktuelle Verkehrsservice hier bei Radio Erzgebirge RSA. Derzeit immer noch dichter Feierabendverkehr. Es gibt Behinderungen auf der A4 Dresden Richtung Chemnitz zwischen Dreieckgenossen und Siebenlehn. Ein Unfall. Der rechte Fahrstreifen ist hier gesperrt. Allen, wo es geht, eine gute Fahrt.
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1: In der letzten halben Stunde gibt's noch einmal die Möglichkeit, mit Moritz Gock, dem geschäftsführenden Intendanten der Erzgebirgischen Theater- und Orchester GmbH, ins Gespräch zu kommen. Nachgefragt heißt die Sendung und wir haben schon viel Interessantes erfahren.

0: Also ich würde natürlich auch ganz gern noch über die wirtschaftlichen Herausforderungen sprechen, aber ich glaube, da gibt es so viele Unwägbarkeiten im Moment. Wir haben es schon ein bisschen anklingen lassen.
1: Ja, es bleibt ein ewiger Kampf um die Finanzierung, aber das mache ich so im Hintergrund, so gut es geht. Mm. Also wenn es dann hart auf hart ginge, müsste man lautstark schreien, aber ich hoffe nicht, dass es so weit kommt. Man hofft auf Vernunft bei allen Fördermittelgebern. Und also eins kann man sicher sagen, der Erzgebirgskreis steht total hinter uns und das ist schon mal super. Und auf den sächsischen Doppelhalterhaushalt müssen wir jetzt warten. Wir hoffen, dass auch der vernünftig ausfällt für die Kunst und Kultur. Denn man darf nie vergessen, Kunst- und Kulturbetriebe sind keine Bittsteller, sondern es gibt die Umwegrentabilität. Das heißt, einen Euro, den du in die Kultur reinsteckst, kommt mit ungefähr 3,5 Euro zurück. Das ist eine Studie aus Berlin jetzt gerade. Also das heißt, unterm Strich ist es ein Geschäft, in die Kultur Geld zu investieren.
0: Aber was aus Berlin, kommt, ist nicht immer gut.
1: Nein, aber es zeigt einfach, dass quasi man darf als Fördermittelgeber nicht nur auf die Kosten schauen, sondern da kommt viel zurück.
0: Hm. Das Wissen ist das eine, das Machen ist das andere. Also man darf die Hoffnung niemals aufgeben.
1: Nein, ganz im Gegenteil. Und das ist auch unser Saisonmotto. Werden wir hoffnungsvoll geblieben sein, fragen wir in dieser Spielzeit, weil Hoffnung ist eine wichtige Sache. Man darf sie nicht verlieren, gerade in diesen sehr herausfordernden Zeiten, wenn man in die ganze Welt guckt, was da los ist. Da schaudert es einen ja zwischendurch, aber man darf die Hoffnung nicht verlieren, dass sich irgendwann Menschlichkeit und Vernunft durchsetzen.
0: Da wir noch nicht beim Schlusswort angekommen sind, können wir das so nicht stehen lassen. Wir müssen noch über weitere Dinge reden. Wir wollten den Ticketshop ins Visier nehmen. Es gibt also was Neues, eine Neuerung, sodass man also auch besseren Zugriff hat auf die eigene Bestellung, dass man auch Gutscheine online kaufen kann, dass man die auch online einlösen kann. Und es gibt also eben die Zusammenarbeit mit einem neuen Ticketing-System über Eventim, also das viele
1: ja auch. Genau, das heißt Eventim und das ist ein führendes System.
0: Ja, viele kennen das, glaube ich, auch. Aber am Zugang hat sich nichts geändert, denn es alles funktioniert über die Internetseite, über die Adresse www.erzgebirgische.theater/ticketshop. Und damit ist man genau dort, wo man die ganzen Jahre auch schon immer war, hat die beste Übersicht über Spielplan und Möglichkeiten.
1: Genau, so ist es. Man sieht jetzt auf den Plänen sehr gut die einzelnen Plätze und kann sich da wunderbar seine Karten besorgen.
0: Das Spielzeitmotto haben wir schon erwähnt und wenn wir an noch weitere Höhepunkte in dieser Spielzeit denken, wollen wir ganz gern noch darauf hinweisen, ein nächster nach dem kleinen Horrorladen wird ja schon am 10. Oktober sein, der Schmetterling kommt auf die Bühne. Das ist was ganz Neues. Ich glaube, wir haben schon mal drüber gesprochen. Daniel Behle zeichnet hier Verantwortung für dieses Stück. Worum handelt es sich da genau?
1: Ja, also der weltberühmte Tenor Daniel Behle hat seine zweite Operette komponiert, Schmetterling, und wir sind sehr froh und stolz, dass wir das Werk uraufführen dürfen. Das Interesse von der Presse aus dem gesamten deutschen Sprachraum ist riesig. Es sind schon sehr viele Hotelzimmer reserviert worden, auch von den Fans von Herrn Behle. Das meine ich mit dieser Umwegrentabilität. Also die Hotels und alle profitieren vom Theater, nicht? Also es wird in der Region sehr viel Geld ausgegeben, weil es uns gibt. Das heißt, es zahlt sich aus, uns zu fördern. Ja, und da ist am 10. Oktober diese Uraufführung und die Operette ist eine Bayreuth-Operette. Man verbindet Bayreuth, die Bayreuther Festspiele, nicht unbedingt mit Operette, sondern mit großer, schwerer Wagner-Oper. Und bei uns gibt es das erste Mal eine Bayreuth-Operette, weil Daniel Behle hat in Bayreuth gesungen öfter, der hat eine Riesenkarriere gemacht und hat, ich glaube, über 7 Jahre dort gesungen immer wieder. Und seine Erfahrungen mit Bayreuth hat er in dieser Operette verarbeitet. Er zieht es liebevoll durch den Kakao und wenn man bedenkt, dass der Uraufführungssänger des Tristan aus Tristan und Isolde kurz nach der Uraufführung gestorben ist, geschichtlich, also historisch, und damals gemunkelt wurde, der ist nur deshalb gestorben, weil der Tristan so anstrengend zu singen ist, hat er das als Grundidee genommen. Es gibt einen Komponisten, der Opern schreibt, wo die Tenöre reihenweise sterben. Und hat dann auch noch im letzten Akt das Thema der KI verwendet. Der letzte Akt spielt in einer Zeit, wo alle Farben verschwunden sind. Es ist alles nur weiß, es ist unpersönlich, es sind lauter Klone. Und einer dieser verstorbenen Tenöre wird dann quasi reanimiert und rettet die Kunst und es kommen die Farben zurück. Und ja, also auch das ist drinnen sehr tiefgründig, aber sehr, sehr lustig und wunderschöne Musik.
0: Also, tiefgründig, haben sie gesagt, kein Mordsgaudi,
1: aber lustig aber auch lustig. Und sehr operettig, die Musik, sehr beschwingt.
0: Also wir müssen uns ein bisschen überraschen lassen.
1: Ja, genau, das ist bei Uraufführungen das Schöne.
0: Ja, sie haben schon was gehört, sozusagen.
1: Es ist also auch viel Wagner-Anklänge drinnen, aber auf Operette, es ist sehr schräg. Der Daniel Behler hat einen unglaublich schrägen Humor und das ist einfach schön.
0: Was sind das für Herausforderungen, die auf das Musiktheater-Ensemble in diesem Falle zukommen?
1: Naja, dass es schon gesungen werden sollte, zwischendurch durchaus in die Wagner-Richtung. Also man muss schon die ganze Stimme einsetzen, die einem der Herrgott gegeben hat.
0: Aber man hat sozusagen keine akustischen Vorbilder, sondern man muss
1: es selber kreieren.
0: Die Rolle selber prägen.
1: Genau, das ist das Tolle bei Uraufführungen. Man kann nicht kopieren. Man soll ja auch nie kopieren, aber man hat ja in gewissen Rollen immer der bedeutenden Opern- und Operettenliteratur gewisse Vorbilder, wo man denkt, ah, das hat der oder die super gemacht. Versucht man so ähnlich zu machen. In dem Fall geht das nicht. Man muss selber die Rolle kreieren und geht damit eigentlich in die Geschichte ein, als erster Interpret oder Interpretin der Partie.
0: Und der Komponist sitzt manchmal unten und lauscht und sagt dann, also Nana, so habe ich mir das nicht vorgestellt.
1: Genau, er ist unglaublich temperamentvoll und er hat zwar wahnsinnig viel zu tun durch diese Weltkarriere, aber er ist in der letzten Probenwoche hier vor Ort und das weiß ich von der letzten Operette, die er bei uns aufgeführt hat, er ist so unglaublich involviert und arbeitet mit allen mit, um seine Visionen zu verwirklichen.
0: Gut, am Anfang steht die Vision, dann kommt das Stück, dann wird es umgesetzt und am Ende wird es dann hoffentlich ein Erfolg. Das wünscht man sich.
1: Toi, toi, toi.
0: Wir wollen nichts unter den Tisch fallen lassen. Wir wollen ganz gern sagen, es wird in diesem Jahr auch wieder einen Theaterball geben, der ist schon in Vorbereitung, ist ja nicht mehr lange hin, 6. 7. November, beide Tage, 19 Uhr. Wann hat der Kartenverkauf, wann wird der beginnen? Es dauert noch ein paar Tage.
1: Ja, ne? Genau, aber es kann beim Theaterförderverein, können die Karten schon reserviert werden und auch natürlich an unserer Kasse anfragen. Also gerne jetzt die Karten schon anfragen. Die Nachfrage ist groß und es ist gut, wenn man es jetzt schon reserviert und möglichst bald auch bezahlt, dann hat man sie fix. Und es zahlt sich aus, weil ins Theater kriegt man ja nur rein bei diesem Ball um die 100 Leute. Das heißt, der Platz ist beschränkt, also bald anfragen.
0: Das Motto können wir auf alle Fälle schon verraten, von gestern bis morgen, ein Ball jenseits der Zeit.
1: Ist inspiriert von dem berühmten Film Zurück in die Zukunft. Es wird eine Story wieder geben im Gala-Programm. Es sind keine Nummern, die aneinandergereiht werden ohne Sinn, sondern ganz im Gegenteil. Es gibt eine Geschichte, eine sehr lustige Geschichte und die Musik ist auch sehr schmissig Richtung Filmmusik, Richtung Musical, also so richtig stimmungsvoll, dass wir einen mitreißenden Abend erleben werden. Und danach gibt es Walzerrunden mit der Erzgebirgischen Philharmonie Aue. Die haben etwas ausgedehnt. Man kann jetzt mehr walzen als früher. Es gibt einen Diskjockey auf der Studiobühne. Es gibt herrlich festliches Essen von unserem Theatercafé, verschiedene Gänge. Es wird ein Mitternachtshäppchen geben. Ja, wir freuen uns drauf. Die Stimmung im Haus ist ausgezeichnet bei diesen Bällen. Die Pilsener Big Band wird spielen. Wann hat man schon eine Big Band?
0: In aller Hinsicht wollen Sie uns jetzt Appetit machen.
1: So ja, genau so ist es. Genau.
0: Also, wir wollen ganz gern noch schnell reden, aber nicht in die Bedeutungslosigkeit versinken lassen. Es wird wieder Spielraumvorstellungen geben. Es gibt verschiedene theaterpädagogische Programme, der Theaterspielclub gehört dazu.
1: Wir haben drei Spielclubs, ne? Also Backstage, wir haben Studio für die Jungen, Backstage für die etwas Älteren und wir haben für Erwachsene den Spielclub Transformator.
0: Spannende Dinge, wo man selbst sich gut einbringen kann und ausprobieren kann. Nicht nur das, sondern es gibt auch die Erarbeitung interessanter Stoffe, die dann zur Aufführung kommen. Also das wird passieren.
1: Hier wieder mein Dank an unsere Theaterpädagogin Ascha Schreiter. Sie wuppt alleine etwas, was an anderen Theatern 2 bis 3 bis 4 Leute machen.
0: Und noch eine schöne Nachricht haben wir auf alle Fälle für alle, die dies noch nicht wussten. Unter dem Motto, wussten Sie schon, der Katalytofen kommt wieder.
1: Genau.
0: Und wird auf der großen Bühne gespielt. Also wer noch Ich weiß ja, dass viele keine Karten bekommen haben und es gab oft lange Gesichter. Weil
1: es ist das Schöne bei uns, wir freuen uns immer, wenn Leute keine Karten kriegen quasi, weil das heißt, die Nachfrage ist groß. Wir bedauern natürlich, dass es da nicht geklappt hat, aber dann ziehen wir die Konsequenz und bringen es in der nächsten Spielzeit wieder und wie in diesem Fall sogar auf der großen Bühne, weil die Nachfrage so riesig war. Hm.
0: Alle Spielplaninformationen findet man auf den Internetseiten der Erzgebirgischen Theater- und Orchester GmbH. Und zusätzlich, das wollen wir auch nicht verschweigen, gibt es eine ganze Reihe interessanter Gastspiele. Dann wird die Bühne freigeräumt für Ensemble oder Solisten, die von anderswoher kommen und den Zuschauern in der Region zur Freude das zeigen, was sie so drauf haben.
1: Die Theresa Weisbach wird bei uns gastieren. Es kommt der Traumzauberbaum von Lakomi. Es kommt Ich war noch niemals in New York mit Adrian Laser. Also ja, und so weiter und so weiter. Wir haben viele, viele Gastspiele in der Spielzeit.
0: Und zum guten Schluss schauen wir ins Weihnachtsprogramm und freuen uns auf ein sehr beliebtes Stück, das endlich mal wieder gespielt wird. Und zwar in Annaberg-Buchholz auf der großen Bühne, die Weihnachtsgans Augusta.
1: Ich liebe dieses Weihnachtsmärchen und freue mich unendlich, dass es kommt. Wir werden das ganz liebevoll inszenieren, wie man sich das so vorstellt. Und ist ja toll. Also als ehemaliger Opernsänger liebe ich das natürlich ganz besonders, weil der Vater der Familie ist ja Sänger.
0: Also, Luitpold Löwenhaupt. Ja, genau. Also wir dürfen gespannt sein, daran wird zurzeit sogar schon gearbeitet, ist also nicht mehr lange hin und dann irgendwann gibt es die Premiere und die Aussicht auf Karten. Ich bin mir ziemlich sicher, das wird ein spannendes Erlebnis.
1: Ich will hier auch schnell Karten besorgen, ich denke, das wird groß sein, die Nachfrage. Hm.
0: Haben wir noch was vergessen? Also
1: bestimmt, es gibt 1000 Sachen, wie gesagt, wir machen sehr, sehr viel. Kulturelle Grundversorgung auf allen Ebenen. Und freuen uns, je mehr Leute kommen.
0: Was wir vergessen haben. Also es gibt auch immer wieder die Gelegenheit für Zuschauer, für Interessierte mit dem Ensemble, mit den Verantwortlichen ins Gespräch zu kommen. Es gibt eine ganze Menge Möglichkeiten. Da wird auch eingeladen aufs Rote Sofa.
1: Genau, das Café Bohème vom Theaterförderverein. Wir sind sehr dankbar. Wir haben ja 2 Fördervereine vom Orchester, vom Theater, die sich vereinen in der Ethos Stiftung. Auch hier, wer Mitglied werden möchte, wir freuen uns. Der Mitgliedsbeitrag ist sehr moderat und hilft uns.
0: Und bei jedem Premieren-Lunch kann man natürlich auch ein bisschen latschen.
1: Genau, latschen ist ein schönes Wort. Genauso richtig, ja. Und auch schon am Samstag jetzt beim Tag des offenen Theaters ab 15 Uhr, 15 bis 18 Uhr im Theater, beim Grillen vielleicht mit den KünstlerInnen ins Gespräch kommen.
0: Ich danke Ihnen ganz sehr fürs Kommen.
1: Danke auch.
0: Für die neue Spielzeit beste Erfolge, das lassen wir ganz einfach so stehen. Und vielleicht sogar dann auch mit einem frohen Blick auf alles das, was da kommt und können nur die Daumen drücken, dass alles gelingt.
1: Wir hoffen, weil unser Saisonmotto ist ja, werden wir hoffnungsvoll gewesen sein. Und ich sage mal, wir hoffen, dass wir da sind. Und vielen Dank und ein herzliches Glück auf.
0: Das können wir jetzt am Ende so stehen lassen. Danke auch und Ihnen auch ein herzliches Glück auf.

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1: Das war der Mittwoch hier bei Radio Erzgebirge RSA. Gleich geht's weiter mit den Kollegen von RSA aus Leipzig. Ich bin Herbert Wilde, Ihnen allen noch einen entspannten Mittwoch Feierabend.

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1: Hallo zusammen, hier ist wieder Frank Fleming mit der Musikkiste. Und in der heutigen Ausgabe möchte ich mit euch zusammen auf meiner Zeitreise des Ostrock in das Jahr 1986 gehen. 2 Jahre nach dem Abklingen der neuen deutschen Welle hatte diese vor allem im westlichen Teil Deutschlands ihre Spuren hinterlassen. Im Radiosender unserer Wahl wurden vermehrt Titel mit deutschen Texten gespielt. Udo Lindenberg und Peter Maffay galten ja eher als Relikte der 70er Jahre. Nina, Falco und Münchner Freiheit hatten sich dann in NDW-Zeiten etabliert. Aber aus deren Schatten waren auch einige neue Namen wie Herbert Grönemeyer, Marius Müller-Westernhagen, Pörbel Schulz, die Gruppe Bapp, Wolf Mahn oder auch Rio Reiser hervorgetreten. Sein unvergessliches Lied König von Deutschland war 1986 in aller Ohren. Gegen diese musikalische Übermacht anzukommen, war für die ostdeutsche Konkurrenz wirklich schwer. Bei der Durchsicht meines Musikarchivs finden sich für diesen Jahrgang tatsächlich relativ wenige, auch heute noch anhörenswerte Musikstücke. Nichtsdestotrotz, einige Perlen habe ich gehoben. Und so hören wir zum Einstieg den lockerflockigen Pankow-Song von der holden Isolde.

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1: Die Holde Isolde von Pankow, ein Titel, den ich mit meiner damaligen Band Amadeus aus Zwickau ebenfalls gesungen habe. Unser Programm bestand fast ausschließlich aus deutschsprachigen Titeln von Bands aus Ost- und Westdeutschland. Und natürlich auch eine Reihe eigener Stücke mit deutschen Texten. Eines Tages kam unser Gitarrist Thomas mit einem Titelvorschlag einer neuen Ostband in unseren Probenraum. Sie hieß NO55 und benannte sich nach einer alten Postleitzahl eines Berliner Stadtbezirks. Gründer und Hauptkomponist war der damalige Bassist und Geiger der Band City, Georgi Gogov. Gitarrist war damals der heute bei Renft spielende Wuschelkopf Gisbert Piatkowski. Er singt uns nun vom Ende einer Liebesbeziehung. Hier sind NO55 mit Kurzschluss.

Ihr hört Franks Musikkiste mit Musik aus ostdeutschen Landen des Jahres 1986. Und ein Blick in die Geschichte des Jugendradio DT64 verrät uns, dass in jenem Jahr nach jahrelanger Bauzeit ein zweites Aufnahmestudio für Rock- und Popmusik in Berlin eröffnet wurde. Bis dahin waren für unsere Bands immer nur die Nachtstunden für Studioaufnahmen reserviert. Nun konnte es also losgehen. Blöd war halt nur, dass sich die etablierten Bands mittlerweile selbst um eigene Aufnahmemöglichkeiten in zum Teil noch besser ausgestatteten Studios gekümmert hatten. Ein gutes Beispiel hierfür bietet der nächste Song. Er entstand im Studio der Pudis, in welchem auch andere Künstler und praktischerweise auch die Band der beiden Söhne von Peter Mayer und Maschine produziert wurden. Diese Band nannte sich Rosa Lilly. Und wir hören sie heute mit ihrem ersten und gleichnamigen Hit, Platz 6 der Jahrescharts 86. Hier sind Rosa Lilly mit Rosa Lilly.

Den Pudi-Söhnen Andy Birr und Hendrik Röder gelang dann 10 Jahre später als Mitglieder der Band Bell Book & Candle mit dem Hit Rescue Me der internationale Durchbruch. Sie belegten nicht nur im deutschsprachigen Raum vordere Plätze, sondern fanden auch ihren Einstieg in den englischen Charts. Doch zurück ins Jahr 1986 und die ostdeutsche Musiklandschaft. Was die LP-Veröffentlichungen bei Amiga betrifft, kann man aus heutiger Sicht eigentlich nur 2 herausragende Platten nennen. Zum einen wäre da die von Tamara Danz und Silly veröffentlichte und in West-Berlin abgemischte Platte Bataillon d'Amour und zum anderen die von der Band Pankow eingespielte LP Keine Stars. Sie ist für mich eine der wenigen wirklich durchhörbaren Amiga-Platten und enthält neben unserem heutigen Einstiegstitel noch so wunderbare Stücke wie Wetten du willst, Nebel oder Er will anders sein. Ganz besonders hat es mir jedoch der nun folgende Titel angetan. Es ist die von Sänger André Herzberg so wunderbar witzig und trotzdem anrührend erzählte Geschichte über sein erstes Mal mit einer gewissen Dorit.

0: gebracht.
1: Ihr hört Franks Musikkiste mit Musik und Informationen aus dem Jahre 1986, also knapp 4 Jahre vor der Wende. Unser heutiger Rausschmeißer dürfte auch den etwas jüngeren Hörern noch bekannt sein. Denn er wird auch heute noch hin und wieder im Radio gespielt. Gesungen wird er von einem damals noch sehr jungen und vor allem attraktiven Mann namens Ralf Schmidt aus Halle. Als er von der Sternkombo Meißen als deren neuer Sänger rekrutiert wurde, nannte er sich nur noch IC und übernahm in der Band so Stück für Stück die musikalische Führung. Er war mit Popperfrisur und 3-Tage-Bart, später auch mit Pferdeschwanz und Ohrring der Mädchenschwarm Nummer 1. Im Jahr 1986 machte er die Sternkombo Meißen laut Hörervotum zur

0: So, das war's auch schon wieder. Euch allen eine gute Zeit und wer möchte, kann die eine oder andere Ostrock-Geschichte in meinem Buch Der Ostrock ist tot, es lebe der Ostrock nachlesen. Euch allen eine gute Zeit, euer Frank.
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3: Um den Sinn des Lebens zu finden, studieren viele die großen Denker, die Generationen vor uns gelebt haben. Denn Liebe, Glück, Gut und Böse, das sind existenzielle Erfahrungen, die haben alle Menschen zu allen Zeiten gemacht. Der griechische Philosoph Sokrates hat zum Beispiel gesagt, Selbsterkenntnis gibt dem Menschen das meiste Gute, Selbsttäuschung aber das meiste Übel. Oder er hat auch gesagt, das wahre Glück ist, Gutes zu tun. Wer liest, was Menschen früher über das Leben gedacht haben, wird bescheiden und lässt sich nicht von neumodischen Gurus blenden. Das, was große Denker auf unserem Planeten lange vor uns über das Leben gesagt haben, hat kein Verfallsdatum. Weil die Lebensfragen zu allen Zeiten ähnlich sind. Woher komme ich? Wozu lebe ich? Wohin gehe ich? Um nur drei davon zu nennen. Der Vordenker Sokrates wurde jedoch von seinen Zeitgenossen abgelehnt und hingerichtet. Dennoch besteht sein denkerischer Einfluss weiter. Eine andere Persönlichkeit, die auch abgelehnt und hingerichtet wurde, ist Jesus Christus. Doch sein Einfluss ist heute weltweit um ein Vielfaches größer als der von Sokrates. In allen Ländern und allen gesellschaftlichen Schichten lassen Menschen sich von dem, was Jesus gesagt hat, leiten und prägen. Es wäre doch putzig, wenn wir bei der Suche nach Antworten auf unsere Lebensfragen nur Sokrates, Platon, Kant und Einstein zu Rate ziehen, aber dabei versäumen oder uns sogar

0: weigern, auf Jesus Christus zu hören. Die vielen Texte des Neuen Testaments, wir finden sie im letzten Drittel der Bibel, liefern uns nicht nur einen authentischen Bericht über sein Leben, sondern auch über seine Lehre. Nur Leute mit starken Vorurteilen würden Jesus einfach ablehnen, ohne zuerst zu lesen, was er zu sagen hat. Wenn seine Prägekraft bis heute so stark ist, dass manche Menschen für ihr Vertrauen zu Jesus sogar ins Gefängnis gehen oder ihr Leben lassen, dann muss doch mehr dahinter stecken als nur irgendeine Lebensweisheit. Und wer das herausfinden will, sollte anfangen, das Neue Testament zu lesen.
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